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0: Mit dem Gernot Rübecker in den siebsten Morgen rein. Taylor Swift schaut, dass wir langsam mit Gang kommen mit Elizabeth Taylor. Und auch Green Day schon mal mit Wake Me Up When September Ends. Alles noch vor der 6. Jetzt ist es halb. Morgen miteinander.
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0: Jetzt am Morgen und heute Vormittag ist es noch sehr, sehr freundlich und trocken. Gegen Abend gibt es dann gängig mehr Wolken. Heiss im Verlauf vom späteren Nachmittag Abend. Kann es kann Gewitter und auch recht regnen. Muss aber nicht. Das Risiko ist einfach wirklich recht hoch, dass es heute Gewitter gibt. Und ich bin ehrlich, ich würde es recht feiern, wenn es jetzt endlich mal ein bisschen kommt, schiffen. Ich muss irgendwie meine Hitze aus dieser Wohnung bringen und ich habe das Gefühl, es geht nur mit richtig viel Regen. Temperaturen haben wir heute ein Mühtäufer für maximal 27 Grad, aber der gleiche Typik.
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0: Minuten nach der halben 6 haben wir. Aktuell stocken zu Stolz noch nie. Ihr kommt überall gebig durch. Kommt gut ins Ziel.
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0: Ja, jetzt mal aufstehen und aufs Leben klarkommen mit der Miley Cyrus. End of the World begleitet euch jetzt unter Dusche oder zur Kaffeemaschine. Ich mit Miriam Filo, ich begleite euch durch den ganzen Morgen durch. Steht gut auf.
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0: Okay, noch 18 Minuten, dann ist es 6. Das ist gar noch 3 Wecker Wunder. Schönen guten Morgen zusammen. Wo haben wir alle schon mal einen Bus verwünscht? Genau, beim Autofahren. Und auch der Mario Stegmann, gar noch 3 Rechtsexperte, sagt, im Straßenverkehr kann man sich wirklich viel Bussen holen.
1: Schnell fahren, gibt schnell mal 40 Franken. Falsch parkieren oder zu lang parkieren kostet meistens sogar 40 Franken. Oder bei Rotlicht überfahren kostet 250 Franken. Dort haben wir den Bussenkatalog. Dort wird sehr vieles so gehandelt.
0: Also auf der Straße kennen wir es alle, kann es sehr, sehr schnell gehen. Es gibt aber auch noch andere Bussen, die überraschen können. Zum Beispiel, wenn wir die Leute nicht über einen Fußgänger lassen und die Polizei uns dabei verwünscht, 140 Stutz Buss. Sättige und noch viele andere eben überraschend hohe Bussen, wo wir vielleicht jetzt gerade nicht so dran denken, die schauen wir an auf die Zelbsechse hier im Garant 3 Wecker.

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0: Wunderschönen guten Morgen zusammen. Das ist sogar noch 3 Wecker, die ich aus dem Nest holt. Gana 3 Klassiker, People are People, in den nächsten 5 Minuten in eure wunderschönen Öhrli rein. Und auch Espresso von Sabina Carpenter ist gedacht für eure zarten Ohren an diesem Dienstagmorgen. Den gibt es auch noch vor der halben. Jetzt ist es 6 Uhr, steht gut auf.
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0: Die hat nach der Normand Lanz.
2: Die Gemeinde Lies will die bewachte Velostation beim Bahnhof aufheben. Auf Anfang nächstes Jahr will man den kostenpflichtig bewachten Teil der Velostation in unbewachte Veloparkplätze umwandeln. Die Gemeinde kommt zu dem Entscheid, weil man das Zugangssystem neu machen müsste und das zu teuer käme. Das erklärt der zuständige Lieser Gemeinderat Stefan Bütikofer.
3: Wir planen im Moment, dass wir den bewachten Teil aufheben, dass es also unbewachte Teile gibt und dass die Dienstleistungen auch würden verschwinden. Also das im Moment ist möglich gewesen mit der Reparatur, dass das nicht mehr angeboten wird, ab Anfangsjahr.
2: Mit diesem Entscheid verlieren 5 Leute vom Integrationsangebot ihren Job. Sie arbeiten bisher in der Velostation. Für sie sucht die Gemeinde Anschlusslösungen. Lies hofft außerdem, dass sich die Situation beim Bahnhof mit mehr unbewachten Veloparkplätzen verbessert. In letzter Zeit hat es Reklamationen gegeben, weil viele Leute ihr Velo irgendwo beim Bahnhof abgestellt haben. In der norddeutschen Stadt Stade sind 6 Menschen durch Schüsse ums Leben gekommen. Bei den Opfern handelt es sich ausschliesslich um Erwachsene. Die Schüsse sind ihrer Jugend in die Richtung gefallen. Neben den 6 Toten sind mehrere Menschen durch Schüsse schwer verletzt worden. Die örtliche Polizei hat eine Person festgenommen, der mutmaßliche Schütz. 2 weitere Personen hat die Polizei vernommen, aber nicht festgenommen. Der mutmaßliche Täter hat nach Angaben der Jugendeinrichtung einen Termin für das Sorgerecht von seiner 3 Monate alten Tochter gehabt. Er sei zwar polizeilich bekannt gewesen, hätte aber nicht als absolut gewalttätig gegolten, wie die Polizei bekannt gibt. Zum Sport Fußball-WM. In den 16. Finale letzte Nacht und heute Morgen hat es gerade 2 Überraschungen gegeben. Deutschland und die Niederlande sind an der WM ausgeschieden. Im ersten Spiel haben sich die Brasilianer als Favorit knapp mit 2-1 gegen die Japaner durchsetzen. Der entscheidende Treffer von Martinelli ist erst später in Nachspielzeit gekommen. Dann hat sich Deutschland mit Paraguay gemessen. Das Spiel ist mit 1-1 in die Verlängerung und dann sogar ins Penalty-Schiessen. Dort haben 3 Deutsche verschossen, darum ist Paraguay überraschend weiter. Im letzten Spiel ist die Niederlande auf Marokko getroffen. Auch dort hat das Penalty-Schiessen müssen entscheiden. Dort hat sich Marokko durchsetzen. Gerade 3 Niederländer haben ihre Penalties nicht versenkt.
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0: Heute Morgen noch sehr, sehr freundlich und trocken. Dann erst auf den Nachmittag her kann es immer mehr Wolken geben, so dass das Risiko da ist, dass es gegen später Nachmittagabend wirklich auch gewittern und regnen kann. Es muss nicht sein, aber das Risiko ist einfach recht hoch. Ich bin ehrlich, ich würde es mir ein bisschen Regen wünschen. Ich habe das Gefühl, es würde gut tun. Aber eben, mal schauen, was der Tag noch bringt. Bis jetzt noch trocken. Mittag auch noch trocken, am Nachmittag kann es vereinzelt regnen. Temperaturen maximal 27 Grad.
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0: 3 Minuten nach 6, 8 könnt ihr überall noch Seitenfein durch. Ich kann Meldungen. Gute Fahrt wünsche ich.
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0: Oh, ist ja schon fast ein Skandal.
4: Deutschland ist raus!
0: Ja, da hat sie in den Nachrichten gehört, Deutschland geht einfach aus der WM raus. Gestern Abend gegen Paraguay haben sie verloren im Penalty-Schiessen. Und ja, jetzt könnt ihr dreimal raten, wer Deutschland als Weltmeister tippt hat. Ja, it's me, Mirja Filo. Deutschland raus, Mirja Filo auch bald raus. Das wird nicht mehr mit diesem Tippspiel.
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0: Wunderschönen guten Morgen. Ihr hört Gana 3 Wecker, dann ziehst du morgen 10 ab 6 Uhr haben wir's. Nur schnell ein bisschen, schnell gefahren, zack, ein 40er Bus. So einen Bus haben wir alle schon mal gefressen. Es gibt aber noch ein paar Busse, die tun ihm richtig weh, weil wir sie nicht so auf dem Schirm haben. Samuel Bichs aus dem Gana 3 Team. Wir fangen zuerst mal an, wenn wir eben auch mit dem Auto unterwegs sind.
1: Genau, und zwar kommen wir an einen Fußgänger und sehen die Person nicht, die drüber will. Entschuldigen uns zwar noch, aber die Polizei, die winkt uns hinter nachher schon aus einem Fußgänger. 140 Stutz gibt es, wenn wir jemanden dort nicht über den Fußgänger lassen.
0: Ja, der tut schon weh, ist aber Pipifax im Vergleich zum nächsten.
1: Ja, bei den Laserpointer da versteht der Staat gar keinen Spass. Schon nur das illegale Einführen in die Schweiz kostet die bis zu 40.000 Franken. Und wenn du so einen Laserpointer brauchst, dann wird es eben auch schnell teuer. Das Bio hat eine Frau Kreien damit verjagt, weil sie sich vom Lärm gestört hat von denen. Hat er einen Strafbefehl reingeschneit, 1600 Stutz Geldstrafe und 400 Franken sofort Buss hat sie müssen zahlen.
0: Hat sie ja lieber einfach eins geraucht zur Beruhigung, wobei auch zu rauchen, es kann teuer werden.
1: Ja, vor allem, wenn man den Aschenbecher einfach mal am Balkon leert, irgendwo so ein bisschen auf die Strasse. Das Litering, das kostet dem nämlich auch 150 Franken.
0: Viel geraucht und vor allem auch viel getrunken wird im Moment auch an den Public Viewings und das Mühsame, die Toy-Toys dort, die haben ewig lange Schlangen. Darum einfach schnell nebendran ans Gebüsch bisseln.
1: Ja und zack, bist wieder ein Haufen Geld los. Das öffentliche Bisseln, das verdirbt dir nämlich den Durst sofort, wenn sie dich verwutschen. 140 Franken kostet es Bern. Wenn du es ein bisschen billiger willst, dann gehst du zu Aro schauen, weil der Tier kostet nur 60er.
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0: 20 ab 6 ist es, das ist der Kanal 3 Wecker. Wunder, einen schönen guten Morgen zusammen.
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0: Mischa aus Diesbach bei Büren. Du hast mir gerade erzählt in deinem Leben, was aktuell läuft. Und zwar hast du einen Tierarzttermin gehabt mit deiner Hündin. Erzähl.
2: Bei der Dermatologin sind wir gewesen, Spezialistin, weil sie sich halb gekratzt hat. Aber jetzt ist alles im grünen Bereich.
0: Ja, gut.
2: Sie müssen eben noch nachkontrollieren.
0: Und jetzt muss ich verleiden eigentlich?
2: Mit dem Luxus, wir haben die Klimaanlage daheim.
0: Ja.
2: Und einfach morgen früh mit ihr gelaufen. Und wenn wir Zeit haben, wenn wir an die Aare gehen mit ihr, eben, dann macht es nichts. Dann ist sie ja nass und dann hat sie Energie.
0: Ja. Ja, gut, also genau. Mischa, wie gesagt, wir spielen jetzt Kanal 3, 2, 1 los. Es ist so, dass du musst in 30 Sekunden 3 Fragen von mir richtig beantworten. Und wenn du das schaffst, gewinnst du eben den 50-Franken-Gutschein vom Sonterbrück.
2: Ja.
0: Gut, Mischa, wenn du ready bist, dann geht es auf dein Kommando los.
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0: Die Woche ist die letzte Schulwoche vor der Sommerferien. Wie viele Wochen Sommerferien haben die Schülerinnen zu
2: Biel? Biel haben sie 5.
0: Korrekt. Punkt 1. Wie geht das Sprichwort weiter? Lügen haben?
2: Kurze Beine.
0: Punkt 2. Welches grosse Festival kommt in der Schweiz als nächstes? Ist es das Frauenfeld oder das Lakeland Festival?
2: Ja, Lakeland ist jetzt das Biel.
0: Ja, zuerst kommt noch das Frauenfeld. Wir gehen weiter. Welche Farbe hat aktuell das Google-Logo, wenn du die Zeit auftust? Grün oder rot? Schnell.
2: Grün.
0: Grün, Punkt 3. Mischa, es war knapp, aber du gewinnst. Gratuliere dir. 50 Franken.
2: Beste Messi.
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0: André Wecker, zehnte Morgen. Deutschland-Fans, die können heute auch nicht mehr hören. Der offizielle WM-Song «Die Die» von Shakira und dem Burna Boy. Aber wir müssen durch, weil es ist ein Banger und darum gibt es noch vor den 7. Vorher aber noch einer, der euch in die Gang bringt. «Shut up and dance» in den nächsten 10 Minuten. Es ist 6:30 Uhr. Morgen miteinander.
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0: Die hat nach heute Morgen der Normalanz.
2: Im Kanton Solothurn gibt es neu einen sogenannten Gemeindeindikator. Also eine wirtschaftliche Bewertung von einzelnen Gemeinden, in welchen Bereichen sie stark sind und wo sie sich noch verbessern könnten. Mit diesem neuen Tool sollen sich Gemeinden besser miteinander vergleichen können, sagt der Direktor von Solothurner Handelskammer, der Daniel Probst.
3: Die Gemeinden stehen natürlich auch untereinander zum Wettbewerb. Und darum wollen wir den Gemeinden ein Instrument an die Hand geben. Sie können sich dann vergleichen mit anderen Gemeinden. Sie können zum Beispiel schauen, wo zum Beispiel in Lebensqualität und Umgebung sind Gemeinden besser, was machen die anders als wir. Und mit dem ist jetzt ein Arbeitsinstrument zur Hand, um sie zu verbessern.
2: Dabei geht es vor allem um Standortfaktoren wie Erreichbarkeit, Lebensqualität oder Steuern, so der Daniel Probst. Die Gemeinde Grenchen ist beim ersten Gemeindeindikator vor allem punkto Lebensqualität weit vorne mit dabei. Und Bettlachen vor allem mit attraktiven Steuerpunkten. Die Solothurner Handelskammer will den Gemeindeindikator jetzt alle 4 Jahre durchführen. Die Zahl der Todesopfer in Venezuela steigt weiter. Unterdessen sind nach offiziellen Angaben vom Präsidenten der Nationalversammlung, Jorge Rodriguez, über 1700 Leute gestorben. Seit der Erdbeben mit Stärke 7,2 und 7,5 vom letzten Mittwoch hat es mehr als 600 Nachbeben gegeben. Fast 200 Gebäude sind ganz eingestürzt. Die Such- und Rettungsarbeiten laufen auch fast eine Woche nach der Erdbeben weiter auf Hochtouren. Tausende von Helferinnen und Helfern stehen bei denen im Einsatz. Die Hoffnung bei den Angehörigen, die vermissen noch zu finden, schwindet aber gängig mehr. Zum Sport Fußball-WM. In der 16. Finale letzte Nacht und heute Morgen hat es gerade zwei Überraschungen gegeben. Deutschland und die Niederlande sind in der WM ausgeschieden. Im ersten Spiel haben sich die Brasilianer als Favorit knapp mit 2-1 gegen die Japaner durchsetzen. Der entscheidende Treffer von Martinelli ist erst später nach Spielzeit gekommen. Dann hat sich Deutschland mit Paraguay gemessen. Das Spiel ist mit 1-1 in die Verlängerung und dann sogar ins Penalty-Schiessen. Dort haben die Deutschen verschossen. Darum ist Paraguay weiter. Das letzte Spiel war die Niederlande gegen Marokko. Und dort hat das Penalty-Schiessen entschieden. Dort konnte sich Marokko durchsetzen. Wie bei den Deutschen konnten auch drei Niederländer den Penalty nicht versenken.
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0: Heute Vormittag und jetzt am Morgen noch sehr, sehr freundlich und trocken. Erst gegen Nachmittag gibt es immer wie mehr Wolken. Und dann ist das Risiko da, dass es gewittern kann und auch regnen. Es muss nicht, aber eben, das Risiko ist um. Die Temperaturen haben wir aktuell das Grenchen und das Bio. Und es liegt 18 Grad. Am Nachmittag gibt es 27 Grad.
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0: endlich wieder mal ausgeschlafen in einen neuen Tag starten. 20 vor 7 ist sogar noch 3 Wecker weg. Ein bisschen tieferen Temperaturen mal wieder richtig gut geschlafen. Ich mache es gönnen. Guten Morgen zusammen.
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0: Seit über 15 Jahren kann man beim Bahnhof zu Lies sein Velo in einer bewachten Station parkieren. Für das braucht man einfach eine Tageskarte oder ein Abo. Außerdem hat es dort in der Velostation eine kleine Werkstatt, wo man sein Göppel auch flicken kann. Die Dienstleistungen soll es jetzt aber nur noch bis Ende Jahr geben. Die Gemeinde Lies will die bewachte Velostation aufheben. Aus der Redaktion durch Christoph Gerber.
2: Es hat alles damit angefangen, dass die bewachte Velostation ein neues Zutrittssystem braucht. Daraufhin hat der Lieser Gemeinderat abgeklärt, wie es mit den bewachten Veloparkplätze am Bahnhof soll weitergehen. Dabei ist dann herausgekommen, dass es nicht sicher ist, dass auch in den nächsten Jahren Leute vom Integrationsangebot die Velostation betreuen können. Wegen dem und weil das neue Zutrittssystem ziemlich ins Geld ging, hat man sich entschieden, die bewachte Velostation aufzuheben, erklärt der zuständige Leiser Gemeinderat Stefan Bütikofer.
3: Ja, es wäre ziemlich ein Betrag gewesen, was es gekostet hätte, wenn wir das hätte weiterklären wie besitzen. Und wir haben jetzt die günstigen Varianten gewählt. Wir sehen aber auch, dass es eben um den Bahnhof im Allgemeinen zu wenig Plätze hat. Das geht eben auch Gratisplätze ähnlich gesucht sein.
2: Die 140 bewachten Veloparkplätze tut die Gemeinde jetzt nämlich in unbewachte umwandeln. Damit verdoppelt sich das Angebot der Gratis-Veloparkplätze. Die Gemeinde hofft damit, die Situation beim Bahnhof zu verbessern. In letzter Zeit hat es Reklamationen gegeben, dass die Leute ihr Velo einfach irgendwo abstellen. Trotzdem gibt es künftig keine bewachten Veloparkplätze beim Lieser Bahnhof mehr, in einer Zeit, wo gerne wieder Velo fortkommen. Dazu der Stefan Bütikofer.
3: Ob es wirklich so ist, dass die Sicherheit dann abnimmt, nachher, das weiss ich nicht. Und man wird hier überlegen, wenn man die andere Wege noch sucht, für die Sicherheit zu garantieren, halt für alle Plätze.
2: Heisst konkret, dass es dann vielleicht eine Videoüberwachung gibt. Läuft alles nach Plan, ist die bewachte Velostation und die kleine Werkstatt ab Anfang nächstes Jahr Geschichte. Für die 5 Angestellten vom Integrationsangebot, die die Velostation betreuen, will die Gemeinde neue Beschäftigungen finden.
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0: Wunderschönen guten Morgen zusammen. Das ist der Gano 3 Wecker. Wir kommen jetzt langsam mal ein bisschen gang. Und zwar mit Kiss und I was made for loving you. Hören wir gleich als nächstes nach dem Wetter. Jetzt haben wir es 11 Minuten vor der 7.
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0: Das ich das mal sagen. Ich wünsche mir, dass es endlich einmal ein bisschen regnen kann. Ich muss die Hitze aus meiner Wohnung bringen. Und jetzt gehört, es geht nur mit Regen. Sarina Leuthold von Meteo Test Bern, wie sieht es heute aus? Haben wir die Chance auf ein bisschen Regen?
2: Ja, heute am Nachmittag sollte es doch den Zehnt oder anderen Regengütschli oder vielleicht auch mal ein Gewitter möglich sein. Es muss einem halt immer auch brechen. Das ist so ein bisschen die andere Frage mit der Zugband von diesen Gewitter. Das kann man nie so genau sagen. Aber das Potenzial für Gewitter und Regen ist auf jeden Fall gegeben. Und die Wahrscheinlichkeit ist relativ hoch, dass es doch am einen oder anderen Ort mal ein bisschen nass wird. Jetzt davon abgesehen ist es zuerst jetzt am Morgen noch ziemlich sonnig und auch trocken. Am Nachmittag gibt es dann mehr Quellwochen und eben mit denen natürlich die Regengüsse und Gewitter. Von der Temperatur her, es ist noch mal sehr warm, die Höchstwerte sind so um die 28 Grad und eben mit der Feuchtigkeit ist es halt einfach extrem typisch.
0: Schauen wir auf morgen Mittwoch. Wie geht es da weiter?
2: Morgen geht es zuerst mal noch ein bisschen bewölkt weiter. Gerade am Morgen gibt es wahrscheinlich noch viele Wolken rum. Wahrscheinlich gibt es hier auch noch ein bisschen Regen, vielleicht auch noch mal ein Gewitter. Das ist nicht ganz ausgeschlossen. So wie es aber aussieht, wird es aber dann nachher im Verlauf des Tages ziemlich rasch abtrocknen, beziehungsweise vom Vormittag. Am Nachmittag ist es dann wahrscheinlich eher auf der trockenen Seite. Ganz ausschliessen, dass vielleicht dann noch mal etwas aufkocht und ein gutes Regen oder ein Gewitter bringt, kann man nicht. Aber ich gehe echt davon aus, dass eben, wenn dann vor allem am Vormittag noch etwas oben runterkommt. Und sonst tut es zunehmend auf, das heisst, die Wolken lösen sich auf, es lockert auf, die Sonne kann sich wieder mehr durchsetzen. Die Temperaturen gehen ein bisschen zurück, es ist nicht im Ganzen so warm, also heiss. Die Höchstwerte sind um die 26 Grad.
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0: Mit dem Gano 3 Wecker in der Bude ankommen und jetzt auf dem Weg auf die Baustelle wird es romantisch. Mit Radel und Hello, hey aber einen, der euch durch die nächste Abstimmung läuft. Come out und hug yourself, beide Songs noch vor der halben. Jetzt haben wir 7. Guten Morgen zusammen.
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0: Die hat nicht der Normalanz.
3: Die Gemeinde Lies will die bewachte Velostation beim Bahnhof aufheben. Auf Anfang nächstes Jahr will man den kostenpflichtig bewachten Teil der Velostation in unbewachte Veloparkplätze umwandeln. Die Gemeinde kommt zu dem Entscheid, weil man das Zugangssystem neu müsste machen und das teuer käme. Das erklärt der zuständige Lieser Gemeinderat Stefan Bütikofer.
4: Wir planen im Moment, dass wir den bewachten Teil aufheben, dass es also unter unbewachte Teile gibt und dass die Dienstleistungen auch würden verschwinden. Also das im Moment ist möglich gewesen mit der Reparatur, dass das nicht mehr angeboten wird, aber Anfangsjahr.
3: Mit diesem Entscheid verlieren 5 Leute vom Integrationsangebot ihren Job. Sie arbeiten bisher in Velostation. Für sie sucht die Gemeinde Anschlusslösungen. Lies hofft außerdem, dass sich die Situation beim Bahnhof mit mehr unbewachten Veloparkplätzen verbessert. In der letzten Zeit hat es Reklamationen gegeben, weil viele Leute ihr Velo irgendwo beim Bahnhof haben abgestellt. In der norddeutschen Stadt Staaten sind 6 Menschen durch Schüsse ums Leben gekommen. Bei den Opfern handelt es sich ausschliesslich um Erwachsene. Die Schüsse sind in ihrer Jugendeinrichtung gefallen. Neben den 6 Toten sind mehrere Menschen durch die Schüsse schwer verletzt worden. Die örtliche Polizei hat eine Person festgenommen, den mutmaßlichen Schütz. 2 weitere Personen hat die Polizei vernommen, aber nicht festgenommen. Der mutmaßliche Täter hat nach Angaben von der Jugendeinrichtung einen Termin für Sorgerecht von seiner 3 Monate alten Tochter gehabt. Er sei zwar polizeilich bekannt gewesen, aber hätte ihn nicht aus absolut gewalttätig gehalten, wie die Polizei bekannt gibt. Zum Sport Fußball-WM. In der 16. Finale letzte Nacht und heute Morgen hat es gerade 2 Überraschungen gegeben. Deutschland und die Niederlande sind an der WM ausgeschieden. Im ersten Spiel haben sich Brasilianer als Favorit knapp mit 2-1 gegen die Japaner durchsetzen. Das entscheidende Treffen von Martinelli ist erst spät in der Nachspielzeit gekommen. Dann hat sich Deutschland mit Paraguay gemessen. Das Spiel ist mit 1-1 in die Verlängerung und dann sogar ins Penalty-Schiessen. Dort haben 3 Deutsche verschossen, darum ist Paraguay überraschend weiter. Im letzten Spiel ist die Niederlande auf Marokko getroffen. Und dort hat das Penalty-Schiessen entschieden. Dort hat sich Marokko durchsetzen. Gerade 3 Niederländer konnten auch ihre Penalty nicht versenken.
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0: Jetzt haben wir noch einen richtig schönen Sommermorgen. Es ist jetzt schon warm mit um die 19 Grad. Die Sonne scheint und es ist noch trocken. Aber nachher auf einen Nachmittag später, Nachmittag her, kann es immer mehr Wolken geben. Und das Risiko ist da, dass es kann regnen und auch gewittern. Und eben Temperaturen aktuell um die 19 Grad. Das Büren an der Aare, das Bio und das Macklingen sind 18 Grad. Am Nachmittag gibt es maximal 27 Grad.
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0: 3 Minuten nach den 7 Heimers. Aktuell kommen ihr noch überall gäbig durch. Stocken und stauen nie. Kommen wir gut im Ziel an.
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0: Gleich Sommerferien, gleich auf Spanien, günstig Ferien machen, nein, das gönnen wir uns. Aber wenn wir dort am Meer chillen, die Blase drückt und denken, ja, schnell gehen Brünzli ins Wasser, kann es dort teuer werden. An diesem Strand in Spanien gibt es nämlich einen Buß, wenn man dort ins Meer bisselt. Wie man das genau kontrollieren will, ist die andere Frage. Aber es gibt ein paar Sachen in Spanien, die man muss beachten muss. Wie soll man dem? Wo einfach einen Buß gibt, wo man nicht denkt, es könnte einen Buß geben. Was das alles ist, das checken wir nach der Saison. Hier bei Kanal 3 bei Mühle Filo morgen zusammen.
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0: drei Wecker gemütlich in den Dienstag Morgen. 10 ab 7 Uhr haben wir es guten Morgen zusammen. 5 Wochen Freiheit. Also einmal für unsere Kids. Die Sommerferien, die starten gleich. Man geht fort an den Strand, ans Meer, vielleicht auch auf Spanien. Aber Achtung, in Spanien, da können sie Bussen reinhageln für Sachen, die viele von euch sicher auch schon gemacht haben. Ins Wasser bisseln.
1: Seien wir ehrlich, fix hat das jeder schon mal gemacht. In der Stadt Vigo ist das aber verboten. Wenn ihr den Badmeister verwutscht, zack, 750 Stutz Buss. Oder auch in Malaga wird man da gebüsst. Dort kann es bis zu 3000 Franken Buss geben. Wie sie das kontrollieren, ja, das fragen wir uns auch.
2: Say what?
0: Am Strand schlafen.
1: Bei diesem heissen Wetter mal einfach am Strand übernachten und die Natur geniessen. Nicht in Spanien. Wildcamping ist dort grundsätzlich verboten, egal auch, wenn man nur am Strand auf dem Tüchli pfust in der Nacht. Kostenpunkt 1500 Stutz Buss.
2: Nein, doch.
0: Muscheln, Steine oder Sand mit Heinen.
1: Hier wird es teuer. Es gibt Strände in Spanien, die zu einem Nationalpark gehören. Wenn man dort was einsammelt aus Erinnerung, kann es bis zu 60'000 Stutz Buss geben.
2: Yeah!
1: Ein teures Souvenir.
0: Mit Shampoo am Strand duschen.
1: Man kennt es, bevor man heimgeht vom Strand, noch die abduschen an der Stranddusche mit einem Shampoo. Ist aber verboten. Wenn sie einem da dabei verwutschen, kostet der Duschgang einem gut mal 750 Stutz.
2: What?
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0: Guten Morgen miteinander, das ist der Kanal 3 Wecker. 4 Top 7 Heimers.
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0: Ich wünsche mir Regen. Dass das mal aus meinem Mund rauskommt, das ist wirklich ein Welthunger. Sarina Leuthold vom Meteo Test Bern. Kommt heute mal ein bisschen regnen?
2: Ja, heute Nachmittag sollte es doch den Zent oder anderen Regengütschli oder vielleicht auch mal ein Gewitter möglich sein. Es muss einem halt immer auch brechen. Das ist so ein bisschen die andere Frage mit der Zugbahn von diesen Gewitter. Das kann man nie so genau sagen. Aber das Potenzial für Gewitter und Regen ist auf jeden Fall gegeben. Und die Wahrscheinlichkeit ist relativ hoch, dass es doch am einen oder anderen Ort mal ein bisschen nass wird. Jetzt davon abgesehen, ist es zuerst jetzt am Morgen noch ziemlich sonnig und auch trocken. Am Nachmittag gibt es dann mehr Quellwochen und eben mit denen natürlich die Regengüsse und Gewitter. Von der Temperatur her, es ist nochmal sehr warm, die Höchstwerte sind so um die 28 Grad und eben mit der Feuchtigkeit ist es halt einfach extrem typisch.
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0: 20 ab 7 ist es gar noch 3 Wecker. Guten Morgen miteinander. Jetzt wird mal eine Runde, ein Ranking gemacht.
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0: Welche Solothurner Gemeinde ist am attraktivsten? Und welche Gemeinde könnte sich noch verbessern? Die Antwort auf die Frage zeigt jetzt einen neuen sogenannten Gemeindeindikator von Solothurner Handelskammern auf. Wie das Ganze funktioniert und warum es den braucht, das weiss Vanya Di Nicola aus der Kanal 3 Redaktion.
2: In der Schweiz gibt es verschiedene Portale, die die Kantone miteinander vergleichen. Jetzt gibt es neu auch so ein Vergleichsportal für die Solothurner Gemeinden, wo die Handelskammern zusammen mit der Unternehmensberatung BDO hat lanciert, ein sogenannter Gemeindestandortindikator. Was das genau ist, erklärt der Direktor der Solothurner Handelskammer, Daniel Probst.
3: Ja, der Gemeindestandortindikator Kanton Solothurn ist ein Arbeitsinstrument für Gemeinden. Und mit diesem Arbeitsinstrument können Gemeinden in Zukunft in Kanton Solothurn als Standort, vor allem für Unternehmungen, aber auch für Leute, die dort wohnen, können besser werden.
2: Jetzt in der ersten Fassung von diesem Gemeindeindikator haben sie insgesamt 40 Solothurner Gemeinden miteinander verglichen. Also wie gut die erreichbar sind, wie hoch die Lebensqualität dort ist oder wie attraktiv eine Gemeinde bei den Steuern ist. In der Gesamtbewertung von allen Faktoren sind Bettler und Grenchen in den Top 10 mit dabei, sagt Michael Käsermann, Leiter Unternehmensberatung bei der BDO. Vor allem die Stadt Grenchen sind bei der Auswertung positiv herausgestochen.
4: Es sind nicht einerseits die städtischen Möglichkeiten, wie andere Städte auch, aber ganz gezielt auf die Naherholung ein und die Elemente, wie eben die familienergänzenden Angebote, die sie schaffen. Und das sind Sachen, die sie dort besonders gut machen.
2: Und Bettle hat vor allem mit attraktiven Steuern und viel freier Baufläche können punkten. Trotzdem sind die beiden Gemeinden nie ganz vorne auf der Liste mit dabei. Das mache ich aber nicht, sagt Michael Käsermann weiter, weil es ist keine Rangliste.
4: Ich bin ganz bewusst eigentlich den Gemeinden die Möglichkeit gegeben, mit dem Zugriff auf das Datentool zu sehen, was sie sind, was sie verbessern können. Und wir werden die vor allem in den Fokus stellen, die etwas besonders gut machen, damit sich die anderen daran orientieren können. Und auch sehen, was sie Handlungsfelder haben. Dort, wo man es kann, kann man Schlüsse daraus ziehen und sich verbessern. Die
2: Solothurner Handelskammer will diese Analyse jetzt alle 4 Jahre durchführen.
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0: Kanadri Wecker, zischi Morgen, wir gehen rein. Mit Star Walking vom Lil Nas X, kurz vor der 8. Und gerade in 10 Minuten der Kanadri Klassiker Joyride von Roxette ist operat, 10:30. Guten Morgen zusammen.
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0: Die hat nach der Normalanz.
3: Im Kanton Solothurn gibt es neu einen sogenannten Gemeindeindikator. Also eine wirtschaftliche Bewertung von einzelnen Gemeinden, in welchen Bereichen sie stark sind und was sie noch besser machen könnten. Mit dem neuen Tool sollen sich Gemeinden besser miteinander vergleichen können, sagt der Direktor von Solothurner Handelskammer, der Daniel Probst.
4: Die Gemeinden stehen natürlich auch untereinander zum Wettbewerb. Und darum wollen wir den Gemeinden das Instrument an die Hand geben. Sie können sich dann vergleichen mit anderen Gemeinden. Sie können zum Beispiel schauen, wo zum Beispiel in Lebensqualität und Umgebung sind Gemeinden besser, was machen die anders als wir. Und mit dem haben sie jetzt ein Arbeitsinstrument zur Hand, um sie zu verbessern.
3: Dabei geht es vor allem um Standortfaktoren wie Erreichbarkeit, Lebensqualität oder Steuern, so Daniel Probst. Die Gemeinde Grenchen ist beim ersten Gemeindesindikator vor allem punkto Lebensqualität weit vorne mit dabei. Und Bettlach kann vor allem mit attraktiven Steuern punkten. Die Solothurner Handelskammer will den Gemeindeindikator jetzt alle 4 Jahre durchführen. In der norddeutschen Stadt Stade sind 6 Menschen durch Schüsse ums Leben gekommen. Bei den Opfern handelt es sich ausschliesslich um Erwachsene. Die Schüsse sind in eine Jugendeinrichtung gefallen. Neben den 6 Toten sind mehrere Menschen durch Schüsse schwer verletzt worden. Die örtliche Polizei hat eine Person festgenommen, der mutmaßliche Schütz. 2 weitere Personen hat die Polizei vernommen, aber nicht festgenommen. Der mutmaßliche Täter hat nach Angaben der Jugendeinrichtung einen Termin für das Sorgerecht von seiner 3 Monate alten Tochter gehabt. Er sei zwar polizeilich bekannt gewesen, aber hätte ihn nicht als gewalttätig gegolten, wie die Polizei bekannt gibt. Die Zahl der Todesopfer in Venezuela steigt weiter. Unterdessen sind nach offiziellen Angaben vom Präsidenten der Nationalversammlung, Jorge Rodriguez, über 1700 Leute gestorben. Seit der Erdbeben mit Stärke 7,2 und 7,5 vom letzten Mittwoch hat es mehr als 600 Nachbeben gegeben. Von 800 beschädigten Gebäuden sind fast 200 ganz eingestürzt. Die Such- und Rettungsarbeiten laufen auch fast eine Woche nach den Erdbeben weiterhin auf Hochdruck. Tausende von Helferinnen und Helfern stehen bei denen im Einsatz. Die Hoffnung bei den Angehörigen, die Vermissten noch zu finden, schwindet aber gängig wie mehr.
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0: Ich weiss ja nicht, wie es euch geht, aber ich hoffe wirklich mal ein bisschen auf Regen. Und dass das mal aus meinem Haus kommt, ist wirklich schon fast ein Weltwunder. Aber es wäre schon richtig nice, wenn es endlich mal ein bisschen regnen würde. Jetzt heute Morgen Vormittag sieht es noch nicht danach aus. Es ist noch sehr, sehr freundlich. Viel Sonne und eben noch trocken. Nach auf Nami gibt es dann gang wie mehr Wolken. Und das Risiko ist da, es muss nicht sein, aber das Risiko ist um, dass es dann am Abend kann regnen und auch gewittern kann. Temperaturen aktuell das Gelände, das Bio und das Ohr 19 Grad. Am Nami gibt es maximal 27 Grad.
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0: Es sieht aktuell noch einigermaßen gut aus. Wir haben 3 Minuten nach der halben 8. Und es geht nie länger als 10 Minuten, wo ihr müsst warten müsst. Kommt gut ins Büro.
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0: 20 vor 8. Kanal 3 Wecker. Wunderschönen guten Morgen miteinander.
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0: Mischa aus Diesbach bei Büren. Du hast mir gerade erzählt in deinem Leben, was aktuell läuft. Und zwar hast du einen Tierarzttermin mit deiner Hündin. Erzähl.
2: Bei der Dermatologin sind wir gewesen, Spezialistin, weil sie sich auch gekratzt hat. Aber jetzt ist alles im grünen Bereich.
0: Ja, gut. Jetzt
2: sind wir eben noch nachkontrollieren.
0: Und die Hitze muss ich verleiden eigentlich?
2: Mit Luxus, wir haben die Klimaanlage daheim.
0: Ja.
2: Und einfach morgen früh mit ihr laufen. Und wenn wir Zeit haben, wenn wir an die Aare gehen mit ihr, eben dann macht es nichts. Dann ist sie auch nass und dann hat sie Energie.
0: Ja. Gut, also genau. Mischa, wie gesagt, wir spielen jetzt Kanal 3, 2, 1 los. Es ist so, dass du musst in 30 Sekunden 3 Fragen von mir richtig beantworten. Und wenn du das schaffst, ja, gewinnst du eben den 50-Franken-Gutschein vom Sonterbrück.
2: Ja.
0: Gut, Mischa, wenn du ready bist, dann geht es auf dein Kommando los.
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0: Die Woche ist die letzte Schulwoche vor der Sommerferien. Wie viele Wochen Sommerferien haben die Schülerinnen zu Biel?
2: Biel haben sie 5.
0: Korrekt. Punkt 1. Wie geht das Sprichwort weiter? Lügen haben?
2: Kurze Beine.
0: Punkt 2. Welches grosse Festival kommt in der Schweiz als nächstes? Ist es Frauenfeld oder das Lakelife Festival?
2: Ja, Lakeland ist jetzt das Biel.
0: Ja, zuerst kommt noch das Frauenfeld. Wir gehen weiter. Welche Farbe hat aktuell das Google-Logo, wenn du die Zeit auftust? Grün oder rot? Schnell.
2: Grün.
0: Grün, Punkt 3. Mischa, es war knapp, aber du gewinnst.
2: Super.
0: Gratuliere
2: danke
0: dir. 50 Franken.
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Gano drei Wecker, Dienstag Morgen, 7:45 Uhr. Wie fühlt sich das an, so neugeboren? Wir fühlen uns doch wie neugeboren, wenn wir mal wieder eine Nacht richtig gut gepennt haben. Endlich sind die Temperaturen in der Nacht ein bisschen kühler. Wir können endlich wieder gut schlafen. Wir fühlen uns wieder frisch. Wir fühlen uns wieder wie ein Mensch. Schön. Anti-Hero von Taylor Swift, jetzt hier als nächstes. Schön zusammen.

0: 10 vor 8 ist es. Gano 3 Wecker. Guten Morgen zusammen. Ach, Freunde. Ich kann mich selber wirklich nicht mehr ernst nehmen. Wisst ihr, wer ich als Fußball-Weltmeister tippt? Deutschland!
1: Deutschland ist raus!
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0: Das ist crazy. Deutschland ist einfach dus.
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0: Hallo, oh, was ist das für eine WM? Das Land, das schon viermal ist Weltmeister geworden ist, im 16. Finale gegen Paraguay im Penaltyschiessen raus. Und die Schlagzeilen online, die sind hart. Nächster deutscher Fußballalbtraum. Peinliches Aus gegen Paraguay, drei Stars verballern, trauriges WM verlieren und. Da wird online richtig die harten Sachen geschrieben über Deutschland. Ja, tschüss Deutschland und für mich jetzt endgültig tschüss Tippspiel.
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0: Heute Morgen schießt Marokko im Penalty die Niederlande aus dem Turnier raus. Auch crazy gewesen. Gestern am Abend hat Brasilien gegen Japan 2-2 gewonnen. Heisst Brasilien weiter, Japan raus. Und eben Deutschland ist auch draussen. Die haben eben, wie gesagt, verloren gegen Paraguay. Und irgendwie merke ich gerade, es ist maximal hart, weil jetzt einfach ein Land nach dem anderen aus diesem Turnier rausserpelt.
2: Das kommt als nächstes.
0: Heute Morgen geht es weiter und dann sehen wir eben, wer weiterkommt. Am 7. spielt Elfenbeinküste gegen Norwegen und am 11. der Frankreich gegen Schweden.
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0: Gerne noch drei Wecker. Sonne im Gesicht, aber die Temperatur mal ein bisschen angenehmer. So Wetter, das hypet uns. Was ich so hyped ist, Can't Stop the Feeling vom One and Only Justin Timberlake. Und Half of My Heart von Michael Schulte. Beide Songs gibt es vor der halben. Jetzt haben wir es 8 Uhr. Morgen miteinander.
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0: Die hat nach der Normalanz.
3: Die Gemeinde Lies will die bewachte Velostation beim Bahnhof aufheben. Auf Anfang nächstes Jahr will man den kostenpflichtigen bewachten Teil der Velostation in unbewachte Veloparkplätze umwandeln. Die Gemeinde kommt zu dem Entscheid, weil man das Zugangssystem neu müsste machen und das teuer käme. Das erklärt der zuständige Lieser Gemeinderat Stefan Bütikofer.
4: Wir planen im Moment, dass wir den bewachten Teil aufheben, dass es also unbewachte Teile gibt und dass die Dienstleistungen auch würden verschwinden. Also das im Moment war möglich gewesen mit der Reparatur, dass das nicht mehr angeboten wird, der ab Anfangsjahr.
3: Mit diesem Entscheid verlieren 5 Leute vom Integrationsangebot ihren Job. Sie arbeiten bisher in der Velostation. Für sie sucht die Gemeinde Anschlusslösungen. Lies hofft außerdem, dass die Situation beim Bahnhof mit mehr unbewachten Veloparkplätzen verbessert. In der letzten hat es Reklamationen gegeben, weil viele Leute ihr Velo irgendwo beim Bahnhof haben abgestellt. Letzten Freitag hat man in Bern eine tote Frau gefunden. Die hat die Kantonspolizei Bern mittlerweile können identifizieren, wie sie bekannt gibt. Es handelt sich dabei um eine 20-jährige Schweizerin aus dem Kanton Bern. Während der Ermittlungen hat Kapo 2 Männer angehalten und auch festgenommen. Beim einen hat man einen Antrag auf Untersuchungshaft gestellt, der andere hat man nach Abklärungen müssen entlassen. Wie die 20-jährige Frau gestorben ist, ist aktuell noch nicht klar. Die Kantonspolizei Bern ist immer weiter im Ermitteln. Die Zahl der Todesopfer in Venezuela steigt weiter. Unterdessen sind nach offiziellen Angaben vom Präsidenten der Nationalversammlung im Jorge Rodriguez über 1700 Leute gestorben. Seit den Erdbeben mit Stärke 7,2 und 7,5 vom letzten Mittwoch hat es mehr als 600 Nachbeben gegeben. Fast 200 Gebäude sind ganz eingestürzt. Die Such- und Rettungsarbeiten laufen fast eine Woche nach den Erdbeben weiterhin auf Hochtouren. Tausende von Helferinnen und Helfern stehen bei denen im Einsatz. Die Hoffnung bei den Angehörigen, die Vermissten noch zwingen, schwindet aber gang wie mehr.
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0: Jetzt sieht noch alles sehr, sehr freundlich, sonnig und sommerlich aus. Bleibt jetzt am Morgen, Vormittag noch so. Nachher am Nachmittag kommen gerne wie mehr Wolken. Und ich sage ja, wenn wir Glück haben, kommt es am Abend ein bisschen gewittern oder regnen. Das Risiko ist da, aber es ist nicht 100% sicher, dass es wirklich kommt. Ich hätte ja Freude. Die Temperaturen haben wir aktuell schon 21 Grad. Das Bio, das Bütigen und das Rütti bei Büren. Am Nachmittag gibt es maximal 27 Grad.
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0: Stockt auf der Länderstrasse Richtung Nidau. Dort geht es gut 10 Minuten länger. Und auch in Gegenrichtung stockt auf der Bernstrasse, wenn ihr von der Autobahn herkommt, Richtung Nidau. Dort gut 12 bis 13 Minuten, wo ihr steht. Sonst geht es aber einigermaßen vorwärts. Mehr 3 Minuten nach der Nacht. Kommt gut auf den Bügel.
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0: Mein Name ist Myriam Filo. Begleite euch heute Morgen durch einen Start. Einen guten Tag.
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0: Zabacht, die Eimer, das ist der Kanon 3 Wecker, wo ihr hört. Wunderschönen guten Morgen zusammen. Wo haben wir alle schon mal einen Bus kassiert? Ja, genau, beim Autofahren. Und auch der Mario Stegmann, der Kanon 3 Rechtsexperte, sagt, im Straßenverkehr kann man sich wirklich viele Busse holen.
1: Schnell fahren, gibt schnell mal 40 Franken. Falsch parkieren oder zu lang parkieren kostet meistens sogar 40 Franken. Oder bei Rotlicht überfahren kostet 250 Franken. Dort haben wir einen Bussenkatalog. Dort wird sehr vieles so gehandelt.
0: Also auf der Straße kennen wir es. Es kann schnell gehen, wenn wir nämlich dort jemanden zum Beispiel nicht über einen Fußgänger laufen lassen und die Polizei uns dabei verwünscht, 140 Stutz Buss. Sättige und noch viele andere überraschend hohe Bussen, die wir kassieren können, nicht nur auf der Straße. Schauen wir jetzt schnell zusammen an auf die Viertel von 9 hier im Kanal 3 Wecker.

0: Guten Morgen miteinander. Gerne noch drei Wecker hören. Der 20 ab 8 ist es.
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0: Seit über 15 Jahren kann man beim Bahnhof Lies sein Velo in der bewachten Station parkieren. Man braucht dafür eine Tageskarte oder ein Abo. Außerdem hat es dort in der Velostation eine kleine Werkstatt, wo man sein Drahtes aus seinem Köppel auch ein bisschen flicken kann. Die Dienstleistungen soll es jetzt aber nur noch bis Ende Jahr geben. Die Gemeinde Lies will die bewachte Velostation aufheben. Aus der Redaktion berichtet Christoph Gerber.
2: Es hat alles damit angefangen, dass die bewachte Velostation ein neues Zutrittssystem braucht. Daraufhin hat der Lieser Gemeinderat abgeklärt, wie es mit den bewachten Veloparkplätzen am Bahnhof weitergehen soll. Dabei ist herausgekommen, dass es nicht sicher ist, dass auch in den nächsten Jahren Leute vom Integrationsangebot die Velostation betreuen können. Wegen dem und weil das neue Zutrittssystem ziemlich ins Geld ging, hat man sich entschieden, die bewachte Velostation aufzuheben, erklärt der zuständige Lieser Gemeinderat Stefan Bütikofer.
3: Ja, es wäre ein ziemlicher Betrag gewesen, was es gekostet hat, wenn wir das hätte weitergefahren wie besitzen. Und wir haben jetzt die günstigen Varianten gewählt. Wir sehen aber auch, dass es eben um den Bahnhof vom Allgemeinen zu wenig Plätze hat. Das geht eben auch Gratisplätze ähnlich gesucht sein.
2: Die 140 bewachten Veloparkplätze tut die Gemeinde jetzt nämlich in unbewachte umwandeln. Damit verdoppelt sich das Angebot der Gratis-Veloparkplätze. Die Gemeinde hofft damit, die Situation beim Bahnhof zu verbessern. In letzter Zeit hat es Reklamationen gegeben, dass die Leute ihr Velo einfach irgendwo abstellen. Trotzdem gibt es künftig keine bewachten Veloparkplätze beim Lieser Bahnhof mehr, in einer Zeit, wo gerne wieder Velo fortkommen. Dazu der Stefan Bütikofer.
3: Ob es wirklich so ist, dass die Sicherheit der abnimmt nachher, das weiss ich nicht. Und man wird hier überlegen, wenn man die andere Wege noch sucht, für die Sicherheit zu garantieren, halt für alle Plätze.
2: Heisst konkret, dass es da vielleicht eine Videoüberwachung gibt. Läuft alles nach Plan, dann ist die bewachte Velostation und die kleine Werkstatt ab Anfangs nächstes Jahr Geschichte. Für die 5 Angestellten vom Integrationsangebot, die die Velostation betreuen, will die Gemeinde neue Beschäftigungen finden.
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0: Mit Kanal 3 gehen wir durch den Dienstag Morgen durch. Deutschland singt das heute definitiv nicht mehr. Die sind einfach bei WM draussen. We are the Champions singen aber wir in der nächsten halben Stunde. Zusammen mit Save My Love gibt es alles noch vor der 9. Jetzt ist es halb Morgen zusammen. Ein bisschen schadenfreudig bin ich, ich weiß nicht warum.
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0: Die Nächter Normalanz.
2: Im Kanton Solothurn gibt es jetzt einen neuen sogenannten Gemeindeindikator. Also eine wirtschaftliche Bewertung von einzelnen Gemeinden, in welchen Bereichen sie stark sind und wo sie sich noch verbessern könnten. Mit diesem neuen Tool sollen sich Gemeinden besser miteinander vergleichen können, sagt der Direktor von Solothurner Handelskammer, Daniel Probst.
3: Die Gemeinden stehen natürlich auch untereinander zum Wettbewerb. Und darum wollen wir den Gemeinden ein Instrument an die Hand geben. Sie können sich dann vergleichen mit anderen Gemeinden. Sie können zum Beispiel schauen, wo zum Beispiel in Lebensqualität und Umgebung sind Gemeinden besser, was machen die anders als wir. Und mit dem ist jetzt ein Arbeitsinstrument zur Hand, um sie zu verbessern.
2: Dabei ging es vor allem um Standortfaktoren wie Erreichbarkeit, Lebensqualität oder Steuern, so der Daniel Probst. Die Gemeinde Grenchen ist beim ersten Gemeindeindikator vor allem punkto Lebensqualität weit vorne mit dabei und Bettlach vor allem mit attraktiven Steuern punkten. Die Solothurner Handelskammer will den Gemeindeindikator jetzt alle vier Jahre durchführen. Der Grossgemeinderat von Lies hat einen Nachkredit für die Sanierung vom Sportzentrum Grien und dem Schwimmbad zugestimmt. Das hat er gestern Abend bei seiner Sitzung entschieden. Der Nachkredit ist für 750'000 Franken. Trotz 5 Gegenstimmen haben wir den Antrag klar angenommen. Grund für einen Nachkredit ist, dass die Gesamtkosten von beiden Projekten höher sind als zuerst angenommen. Statt der geplanten 37 Millionen kosten die beiden Projekte jetzt knapp 45 Millionen Franken. Über das eigentliche Projekt entscheidet am Ende noch das Lieser Stimmvolk. Letzten Freitag haben wir in Bern eine tote Frau gefunden, die Kantonspolizei Bern mittlerweile identifizieren konnte, wie sie bekannt gibt. Es handelt sich dabei um eine 20-jährige Schweizerin aus dem Kanton Bern. Während der Ermittlungen hat die Kapo zwei Männer angehalten und festgenommen. Beim einen hat man einen Antrag auf Untersuchungshaft gestellt, der andere hat man nach einer Abklärung entlassen. Wie die 20-jährige Frau gestorben ist, ist aktuell noch nicht klar. Die Kantonspolizei Bern ist weiter im Ermitteln.
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0: Ein richtig schöner Sommermorgen haben wir. Und es bleibt jetzt am Morgenvormittag sicher noch sehr schön und sonnig. Aber nachher auf den Nachmittag her gibt es immer wie mehr Wolken. Und dann ist das Risiko da, dass es dann auf einen späteren Nachmittag auch kann regnen und gewittern kann. Temperaturen haben wir aktuell um die 21 Grad. 27 gibt es am Nachmittag.
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0: Auf der A6 von Schöpfen Richtung Lies stocken. Der geht etwa 7 Minuten länger als sonst. Dann auf der Lentenstrasse Richtung

0: Wunderschönen guten Morgen. Jetzt ist der Kanadri Wecker, der hört. 8:45 ist es. Nur schon ein bisschen schnell gefahren. Zack, ein 40er Bus. So einen Bus haben wir alle schon mal gefressen. Es gibt aber noch ein paar Busse, die tun immer richtig weh, weil wir sie gar nicht auf dem Schirm haben. Samuel Bichs aus dem Kanadri-Team. Wir fangen zuerst noch mal eben im Auto an, wenn wir mit dem Auto unterwegs sind.
1: Genau, und zwar kommen wir an einen Fußgänger und sehen die Person nicht, die drüber will. Entschuldigen uns zwar noch, aber die Polizei, die winkt uns hinten nachher schon aus einem Fußgänger. 140 Stutz gibt es, wenn wir jemanden dort nicht über den Fußgänger lassen.
0: Ja, das tut schon weh, ist aber Pipifax im Vergleich zum nächsten.
1: Ja, bei den Laserpointer da versteht der Staat gar keinen Spass. Schon nur das illegale Einführen in die Schweiz kostet die bis zu 40.000 Franken. Und wenn du so einen Laserpointer brauchst, dann wird es auch schnell teuer. Das Bio hat der Frau Kreien damit verjagt, weil sie sich vom Lärm gestört hat von denen. Hat er einen Strafbefehl reingeschneit, 1600 Stutz Geldstrafe und 400 Franken sofort Buss hat sie zahlen.
0: Holy, hat sie ja lieber einfach mal eins geraucht zur Beruhigung, wobei auch das Rauchen kann teuer werden.
1: Ja, vor allem, wenn man den Restenbecher einfach mal am Balkon leert, irgendwo so ein bisschen auf die Strasse. Das Litering, das kostet dem nämlich auch 150 Franken.
0: Viel geraucht und vor allem auch getrunken wird im Moment an den Public Viewings. Und das Mühsame dort, wenn man aufs Toi-Toi muss, ist eine ewig lange Schlange. Also warum nicht einfach schnell nebendran ins Gebüsch bisseln?
1: Ja und zack, bist wieder ein Haufen Geld los. Das öffentliche Bisseln, das verdirbt dir nämlich den Durst sofort, wenn sie dich verwutschen. 140 Franken kostet es Bern. Wenn du es ein billiger willst, dann gehst du ins Aro schauen, weil der Tier kostet nur einen 60er.
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0: Kanal 3, Dienstag Morgen. Wir kommen zusammen in die 9. Pause rein. Mit der Ariana Grande und No Tears Left to Cry. Und Kanal 3 Klassiker Black Velvet. Alles ihr 9. Pause zu Gipfel, Kaffee und vielleicht eine kleine Ziege. Es ist 9.
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0: Die kommen vom Normolanz.
3: Der Grossgemeinderat von Lies hat einem Nachkredit für die Sanierung vom Sportzentrum Grien und dem Schwimmbad zugestimmt. Das hat er gestern Abend bei Sitzung entschieden. Der Nachkredit für 57.000 Franken hat der Grossgemeinderat trotz 5 Gegenstimmen klar angenommen. Grund für den Nachkredit ist, dass die Gesamtkosten von beiden Projekten höher sind als zuerst angenommen. Statt der geplanten 37 Millionen kostet die Projekt jetzt knapp 45 Millionen Franken. Über das definitive Projekt entscheidet am Ende noch das Lieser Stimmvolk. Letzten Freitag haben wir in Bern eine tote Frau gefunden. Die hat die Kantonspolizei Bern mittlerweile identifizieren, wie sie bekannt gibt. Es handelt sich dabei um eine 20-jährige Schweizerin aus dem Kanton Bern. Während der Ermittlungen hat die Kapo zwei Männer angehalten und festgenommen. Beim einen hat man einen Antrag auf Untersuchungshaft gestellt, der andere hat man nach einer Abklärung müssen entlassen. Wie die 20-jährige Frau gestorben ist, ist aktuell noch nicht klar. Die Kantonspolizei Bern ist weiter am Ermitteln. Durch eine heftige Explosion bei einem Wohngebäude in Monaco haben sich 3 Menschen schwer verletzt, 2 davon sogar lebensgefährlich. Bei den Verletzten handelt es sich um 2 Erwachsene und 1 Jugendliche. Gestern Abend um 9 Uhr ist ein Päckchen mit Sprengstoff in die Luft gegangen. Das sagt der monegassische Staatsminister Christophe Michemont gegenüber den französischen Medien. Vor der Explosion hat ihm eine Person gesehen, die einen Rucksack abgelegt und näher geflüchtet ist. Zwischendurch Monaco tut jetzt mit Frankreich zusammenarbeiten, um den Täter zu finden. Ob es ein terroristischer Anschlag war, kann die örtliche Polizei aktuell noch nicht sagen.
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0: Wir haben einen richtig schönen Sommertag. Und jetzt der Morgen ist noch sehr, sehr sommerig. Wir haben viel Sonne, es ist schon recht heiß. Wir haben aktuell schon um die 22 Grad und eben noch trocken. Aber dann im Verlauf des Nachmittags kann es dann mehr Wolken geben, so dass das Risiko da ist, dass es am Abend kann gewittern und kann regnen kann. Ich bin ehrlich mit euch, ich fände es super, wenn es ein bisschen regnen kann. Es ist aber nur ein Risiko da, das heisst nicht, dass es definitiv so ist. Die Temperaturen eben. 21 Grad aktuell und am Nachmittag gibt es maximal 27.
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0: 3 Minuten nach den 9. Der einzige Gröber, den wir haben, ist auf der Länderstrasse Richtung Nidau. Der 4. Stunde, wo es länger geht. Sonst wartet ihr ein bisschen länger als 10 Minuten. Gute Fahrt wünsche ich.
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0: Mit der One and Only J-Lo starten wir in unsere erste Pause vom Tag. Und ihrem Song Save Me Tonight. Jetzt hier als nächstes bei Kanal 3 mit Miriam Filo. Morgen zusammen.
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2: 6 Minuten nach der halben 10. Kanal 3 oder hören Sie. Guten Morgen miteinander.
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2: Welche Solothurner Gemeinde ist am attraktivsten und welche Gemeinde könnte sich noch verbessern? Die Antwort auf diese Frage zeigt jetzt einen neuen sogenannten Gemeindeindikator von Solothurner Handelskammer auf. Wie das Ganze funktioniert und warum es den braucht, das weiss Vania Di Nicola aus der Kanal 3 Redaktion.
3: In der Schweiz gibt es verschiedene Portale, die die Kantone miteinander vergleichen. Jetzt gibt es neu auch so ein Vergleichsportal für die Solothurner Gemeinden, wo die Handelskammer zusammen mit der Unternehmensberatung BDO hat lanciert. Ein sogenannter Gemeindestandortindikator. Was das genau ist, erklärt der Direktor der Solothurner Handelskammer, Daniel Probst.
4: Ja, der Gemeindestandortindikator Kanton Solothurn ist ein Arbeitsinstrument für Gemeinden. Und mit diesem Arbeitsinstrument können Gemeinden in Zukunft in Kanton Solothurn als Standort, vor allem für Unternehmungen, aber auch für Leute, die dort wohnen, können besser werden.
3: Jetzt in der ersten Fassung von diesem Gemeindeindikator haben sie insgesamt 40 Solothurner Gemeinden miteinander verglichen. Also wie gut die erreichbar sind, wie hoch die Lebensqualität dort ist oder wie attraktiv eine Gemeinde bei den Steuern ist. In der Gesamtbewertung von allen Faktoren sind Bettler und Grenchen in den Top 10 mit dabei, sagt Michael Käsermann, Leiter Unternehmensberatung bei der BDO. Vor allem die Stadt Grenchen sei bei der Auswertung positiv herausgestochen.
5: Es sind nicht einerseits die städtischen Möglichkeiten, wie andere Städte auch, aber ganz gezielt auf die Naherholung ein und die Elemente, wie eben die familienergänzenden Angebote, die sie schaffen. Und das sind Sachen, die sie dort besonders gut machen.
3: Und Bettle hat vor allem mit attraktiven Steuern und viel freier Baufläche können punkten. Trotzdem sind die beiden Gemeinden nie ganz vorne auf der Liste mit dabei. Das mache ich aber nicht, sagt Michael Käsermann weiter, weil es ist keine Rangliste.
5: Bin ich ganz bewusst eigentlich den Gemeinden die Möglichkeit gegeben, mit dem Zugriff auf das Datentool zu sehen, was sie sind, was sie verbessern können. Und wir werden die vor allem in den Fokus stellen, die etwas besonders gut machen, damit sich die anderen daran orientieren können. Und auch sehen, was sie Handlungsfelder haben. Dort, wo es kann man Schlüsse daraus ziehen und sich verbessern.
3: Die Solothurner Handelskammer will diese Analyse jetzt alle 4 Jahre durchführen.
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0: Das ist Kanal 3, der reingeschaut hat an diesem Dienstag Vormittag mit einfach guter Musik. Unter anderem mit Maroon 5 und ihrem 2000er Hit This Love in der nächsten Halbstunde. Und auch der neueste von der Olivia Rodrigo hören wir. Drop Dead heisst er und hat richtig viel Pfeffer drin. Es ist jetzt eine 10. 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
0: Die kommen vom Normoland.
2: Der Grossgemeinderat von Lies hat einem Nachhinein für die Sanierung vom Sportzentrum Grien und dem Schwimmbad zugestimmt. Das hat er gestern Abend bei der Sitzung entschieden. Der Nachhinein von 750'000 Franken hat der Grossgemeinderat trotz 5 Gegenstimmen klar angenommen. Grund für den Nachhinein ist, dass die Gesamtkosten von beiden Projekten höher sind als zuerst angenommen. Statt der geplanten 37 Millionen kostet die Projekt jetzt knapp 45 Millionen Franken. Über das definitive Projekt entscheidet am Ende noch das Lieser Stimmvolk. Durch eine heftige Explosion bei einem Wohngebäude in Monaco haben sich 3 Menschen schwer verletzt. 2 davor sogar lebensgefährlich. Bei den Verletzten handelt es sich um 2 Erwachsene und 1 Jugendliche. Gestern Abend um 9 Uhr ist ein Päckchen mit Sprengstoff in die Luft gegangen. Das sagt der monegassische Staatsminister Christophe Michemont gegenüber französischen Medien. Vor der Explosion hat ihm eine Person gesehen, die einen Rucksack abgelegt hat und nachher geflüchtet ist. Zwischendurch Monaco tut jetzt mit Frankreich zusammenarbeiten, um den Täter zu finden. Ob es ein terroristischer Anschlag sei, kann die örtliche Polizei aktuell noch nicht sagen. Die Spannungen zwischen den USA und dem Iran bleiben bestehen. Wie der US-Präsident Donald Trump auf Truth Social schreibt, kann es diese Woche in der katarischen Hauptstadt Doha zu einem Krisengespräch kommen. Der iranische Vize-Außenminister bestätigt den Kontakt mit der amerikanischen Regierung, kann aber noch keine Termine nennen. Zum Krisengespräch soll es kommen wegen dem Streit um die Straße von Hormuz. Die iranische Regierung besteht auf Kontrolle von dieser Schifffahrtsroute. Die USA fordert hingegen eine freie und sichere Durchfahrt für den internationalen Handel.
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0: Wir warten. Warten alle auf das Gewitter, das doch über das Seeland kommen und der Natur ein bisschen Wasser bescheren. Auch heute im Dienstag, da ist die Gewittergefahr da. Ob es dann wirklich kommt, das steht dann wirklich wortwörtlich noch in den Sternen. Aktuell sind es 24 Grad vor uns, maximal gibt es heute um die 30 Grad.
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0: 2 Minuten nach der 10 haben wir und ich habe nichts Gröbers zu vermelden von der Strasse. Ihr kommt gut ans Ziel.
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0: Kanal 3 an diesem Dienstag, 22 ab 10 Uhr haben wir jetzt. Schön habt ihr eingeschaltet. Die Küche, die ist ein Schlachtfeld und voller Psychose.
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0: Wir reden über The Bear, eine preisgekrönte Serie auf Disney+, wo letzten Freitag die neue Staffel online gegangen ist. Kanal 3 Streaming-Expert Michael Reusser, was müssen wir darüber wissen?
2: Fünfte und letzte Staffel von The Bear. The Bear, das ist der Name von einem Restaurant, wo von einem enorm begabten, aber traumatisierten Chef geführt wird, wo Hektik, Küche und Spannungen im Team versucht zu balancieren, neben seinen eigenen Problemen. Die enorm erfolgreiche Serie kommt jetzt zum Ende. Zwei spezielle Sachen gibt es bei dieser finalen Staffel. Erstens, alle Folgen sind schon online und nicht wie sonst auf Disney+, Plus, wo einzelne Folgen im Wochentakt rauskommen. Grund auch die zweite Spezialität. In 7 Folgen wird genau ein Tag erzählt. Die letzte Folge zeigt nach der Morgen danach. Und die 24 Stunden, die haben es in sich. Fehlendes Geld, fehlende Zutaten, Chefwechsel und dazu noch einen zu grossen Ansturm von Gästen. Es klepft und tätscht im Team.
0: Und wie kommt die neue finale Staffel an?
2: Enorm gut. Die Kritiken, die sind durchwegs positiv. Der Schnellschnitt, dass wieder mehr Humor im Vergleich zu früheren Staffeln dabei sei. Und das enorme Mittendrin in der Hektik wird besonders gelobt. Ein paar Leute finden es ein bisschen schade, dass am Schluss nicht ganz alle Handlungsstränge zu einem richtigen Ende kommen. Dazu gibt es auch sehr viel Drama in diesem einen Tag, dass es manchmal fast zu hektisch wirkt. Fans von der Serie haben das Finale aber sicher schon durchgestreamt. Wer bis jetzt The Bear aber noch nicht gesehen hat, dem lege ich alle 5 Staffeln sehr ans Herz.
0: The Bear, letzte Staffel und alle vorderen Staffeln gibt es online auf Disney+.

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0: Kanal 3 an diesem Dienstag Vormittag, 19 Minuten vor den 11 haben wir jetzt. Und heute müssen wir ein bisschen mehr Verständnis haben.
1: Canale trifft! Deutschland ist raus!
0: Ja, für unsere lieben Deutschland-Fans und auch Holland-Fans, beide Mannschaften sind ja schon im 16. Finale rausgefallen an der WM. Aber ganz ehrlich, so ein bisschen schadenfreudig bin ich schon, muss ich zugeben, weil die deutschen Fans, ja, die holländischen Fans, ja, grosse Töne haben sie gespielt vor der WM und so schnell geht es, dann ist man draussen. Ja, aber wie man auch so schön sagt, man kann nicht immer gewinnen, darum jetzt vielleicht so einen kleinen Seitenhieb. Loser von Sophie and the Giants gibt es jetzt.

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0: Unterwegs mit Kanal 3 an diesem Dienstag und mit dem neuesten Hit hier von Clock Clock. Hour of the Dark heisst der richtig gemütliche Song. Geht's noch in den nächsten 20 Minuten. Zusammen mit dem Robin Schulz und dem Richard Judge. Show Me Love heisst der Hit hier. Es ist jetzt 11.
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0: Kommen vom Normoland.
2: Das Arbär geht den Herazend. Das Maustübli tut nächsten Februar zu. Seit 30 Jahren gibt es Lädchen, die über 30 verschiedene Mäuarten verkauft, wie Azure.ch schreibt. Darum ich vor, aus der Redaktion hat Einzuheiten.
3: Die Spezialitätenlädchen im Bärenkreis und zur Berg gehört seit über 30 Jahren zum Dorf. Bis in den 90er Jahren hat die Familie Schwab, die es betreibt, Getreide und Futtermehl gemacht. Für eine gewisse Zeit war der Laden dann zu, bis Rosa und der Gottfried Schwab eben das Mäustübli aufgetan haben. Das Lädchen zutun wollen sie unter anderem, weil die Gemeinde nächstes Jahr den Bärenkreis sanieren. Dazu machen sich die beiden auch schon ein bisschen Sorgen, was dann passiert, wenn sie wegen dem Alter nicht mehr mögen. Die beiden sind nämlich 86 und 77.
2: Was dann ab dem nächsten Februar mit dem Lokal des Maustübli passiert, ist noch unklar. Es könnte sein, dass ein anderes Lädchen reinkommt. In der Schweiz hat es letztes Jahr mehr Unfälle gegeben als im Vorjahr. Das zeigt die neue Unfallstatistik von SUVA. Im letzten Jahr sind etwas weniger als 950.000 Berufs- und Freizeitunfälle gemeldet worden. Das sind gut 2% mehr als im Jahr vorher. Grund für die höheren Fallzahlen sind viele Freizeitunfälle. Die Zahl der Berufsunfälle ist dagegen stabil geblieben. Auffällig ist auch ein starker Anstieg von Unfällen bei den Arbeitslosen. Die haben knapp 16% mehr Unfälle als im Vorjahr gemeldet. In Frankreich, in einer Kleinstadt, sind 15 Monate alte Zwillinge an Wassermangel gestorben. Die Eltern haben die beiden Mädchen am Mittag tot in ihrem Bett gefunden, wie diverse französische Medien berichten. Laut dem Polizeibericht haben die Eltern den Rettungsdienst alarmiert. Als der eingetroffen ist, waren die Zwillinge schon in Leichenstarre. Die vier weiteren Geschwister im Alter zwischen 3 und 6 waren dehydriert. Die hat man per Rettungsheli ins Spital gebracht. Die Polizei hat darauf aber die Eltern verhaftet und in diesem Fall auch die Ermittlungen aufgenommen.
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0: Sommertag, ahoi, auch heute. Dazu ist die Gewittergefahr aber auch heute wieder wie über dem Seeland präsent. Heisst, es ist zu erwarten, dass es dann noch runterlassen könnte, aber muss ja nicht. Kennen wir ja von gestern. Jetzt auch geheissen, Gewitter kommt und ist dann auch nicht gekommen. Temperatur aktuell 25 Grad, maximal heute 30 Grad.
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0: Tour zeigt 3 Minuten nach den 11. Läuft gut auf der Straße im Kanal 3-Land. Habt Sorge zu und kommt gut ankommen, wünsche ich.
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0: 20 ab 11 haben wir den Rosenkanal 3 an diesem Dienstag Vormittag. Schön, sind wir zusammen unterwegs.
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0: Wir kennen es aktuell nur von den Bildern und den Videos aus den Newsplattformen, das sogenannte Sommergewitter. Sarina Leuthold vom Meteotest Bern kommt es jetzt heute auch zu Besuch im Seeland.
2: Ja, aber das Potenzial ist um. Es ist durchaus möglich, dass heute im Verlauf des Nachmittags und am Abend doch auch mal ein Regengutsch oder ein Gewitter über das Seeland zieht. Der mit diesen Zugbahnen ist halt immer ein bisschen schwierig zu sagen, weil eben die Gewitter sich auch gegenseitig beeinflussen, sich abschwächen oder verstärken. Und ja, darum ist das immer ein bisschen schwierig zu sagen, wo das genau wird losgehen. Aber das Potenzial ist auf jeden Fall da. Und wenn es einem bricht, dann kann es durchaus eben auch kräftig kommen. Das heisst, es kann viel Regen geben innerhalb von kurzer Zeit. Und auch der Wind könnte doch ein bisschen auffrischen. Sonst, die Temperatur jetzt am Nachmittag sind so um die 28, 29 Grad. Und eben ja, es ist halt doch auch ein bisschen drückig mit dieser Feuchtigkeit, die eben doch definitiv rum ist.
0: Und wie ist denn das Wetter morgen am Mittwoch?
2: Morgen am Mittwoch ist es vor allem am frühen Morgen, kann es durchaus mal sein, dass da mal so eine Front durchzieht mit Regengüssen und Gewitter. Dann ist es wahrscheinlich so ein bisschen wechselnd bewölkt im Verlauf des Vormittags. Tendenziell eher auf der trockenen Seite. Im Verlauf des Nachmittags kann es aber vom Jura her aber auch wieder neue Regengüsse und Gewitter geben, die aufkommen und über das Seeland werden hinwegziehen. Das wird sich so ein bisschen bis oben reinziehen. Dann in der Nacht auf den Donnerstag trocknet es dann definitiv überall ab und die Bewölkung lockert sich auf, beziehungsweise die Wolken lösen sich auf. Und auch die Temperaturen gehen doch spürbar zurück. Die Höchstwerte sind so um die 25 Grad. Und das merkt man ja in der Nacht. Vom Mittwoch auf den Donnerstag kann man dann wirklich auch wieder mal gebig durchlüften.
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0: Richtig, Mittagspause Nummer 2 von dieser Woche mit Kanal 3 und Smash Mouth. Hey now, you're an All-Star, get your game on, go. Und ihrem Kanal 3 Klassiker All-Star, da geht es noch in den nächsten 10 Minuten. Und auch der neueste Hit von One Republic hören wir auf dem Weg Richtung Mittag. Need Your Love heisst der. Habe ich Taufe, haben wir jetzt.
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0: Mit dem Normoland.
2: Auf dem Areal vom Spitalzentrum Biel soll es in Zukunft ein Wohngebiet geben. Das Spitalzentrum Biel zieht anfangs 20-30er Jahre auf Brücke und dann sind 90'000 Quadratmeter Fläche leer im Bieler Beaumont-Quartier. Darum hat das Spitalzentrum und die Stadt Biel eine Studie machen lassen, um zu schauen, was denn mit dem alten Areal passieren kann. Die Studie hat gezeigt, dass die Fläche im Beaumont-Quartier viel Potenzial hat, wie der Philipp Plodek, CEO vom Spitalzentrum Biel, sagt.
3: Und bietet ganz viele verschiedene Ecken, die man entwickeln kann und ein tolles Quartier daraus machen für etwa 880 Personen.
2: Es soll verschiedene Wohnungen geben, die rund 880 Menschen leben sollen. Von teuren bis zu bezahlbaren Wohnungen sei alles möglich, sodass Leute aus jeder Bevölkerungsschicht dort wohnen könnten. Noch nicht klar ist hingegen, wer das Areal kauft. Stadt Biel kommt aber als mögliche Käuferin in Frage. Der Kanton Solothurn tut mit Kontrollen gegen strukturierte Kriminalität ankämpfen. Wie der Kanton heute in der Medienmitteilung schreibt, haben Behörden seit Anfangsjahr 60 Betriebe und über 200 Personen kontrolliert. Mit den Kontrollen will der Kanton gegen Menschenhandel, Schwarzarbeit, Geldwäscherei und gegen Drogenhandel vorgehen. Wegen der Kontrollen hat der Kanton nachher verschiedene Massnahmen ergriffen. So hat es unter anderem 20 Strafanzeigen gegeben und 9 Betriebe mussten zutun. Der Kanton Solothurn sieht die Kontrollen als wirksam und will so weiterhin durchführen. In der Schweiz hat es letztes Jahr mehr Unfälle gegeben als im Vorjahr. Das zeigt die neue Unfallstatistik von SUVA. Im letzten Jahr sind etwas weniger als 950'000 Berufs- und Freizeitunfälle gemeldet worden. Das sind gut 2% mehr als im Jahr vorher. Grund für die höheren Fallzahlen sind viele Freizeitunfälle. Die Zahl der Berufsunfälle ist dagegen stabil geblieben. Auffällig ist auch ein starker Anstieg der Unfälle bei den Arbeitslosen. Die haben knapp 16% mehr Unfälle als im Jahr vorher gemeldet.
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0: Es ist auch heute um einen heissen Tag. Die Gewittergefahr liegt über dem Seeland. Es ist aber auch nicht auszuschliessen, dass es dann nicht bis ins Seeland runterlenkt. Gegen Jura zu suchen, da könnte es aber den einen oder anderen Regentropfen geben. Aktuell haben wir 26 Grad von außen. Maximal gibt es auf den Nachmittag 30 Grad.
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0: 3:30 haben wir und 7 Minuten. Mehr einrechnen müssen Traktoren auf der Lentenstrasse vor Seevorstadt Richtung Brückmoos. Sonst läuft es gut.
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0: Ihr hört Kanal 3 an diesem Dienstag, 30. Juni, 19 Minuten vor den 12. Salü zusammen. Ein Boxer, der einem anderen Boxer ein Stück vom Ohr abbeisst. Gibt's nicht. Oh doch, geht's doch, ist einer der grössten Skandale im Sport gewesen.
1: Unglaubliche Szenen, die sich hier jetzt abspielen. Evander Holyfield gebissen von seinem Gegner. Mike Tyson ins Ohr gebissen, hier sehen Sie es.
0: So hat es 1997 auf SRF getönt. Und der Mann, der gebissen hat, der wird heute 60 Sandro Meli aus dem Kanal 3 Team.
2: Der Mike Tyson, einer der grössten Boxer ever. Er hat nicht nur Schläge verteilt, sondern eben auch zugebissen.
0: Ja, und meine Generation kennt den Tyson ja vor allem auch von Hollywood-Komödie Hangover oder von seinem Tattoo im Gesicht. Bei der ist aber sofort klar, Ohrläppli-Beisser.
2: Weil ich das dann live gesehen, so wie im Boxkampf, sie immer ein riesen Happening gesehen und dann diese Szene dann in den 90ern, der Biss, das hast du nicht geglaubt, dass das passiert ist, aber dann Wiederholung, zack, man sieht, Tyson beißt tatsächlich am Holyfield ein Stück Ohr ab und spült es noch irgendwie so grusig auf den Boden. Also diese Bilder, es ist noch heute unglaublich, wenn ich daran denke, und die kommen gleich sein bei mir.
0: Ja, wirklich crazy, wenn man das schon noch mal gehört. Übrigens, der Kampf den hat man auch abgebrochen, der Tyson disqualifiziert. Machen wir heute nicht. Im Gegenteil, wir wünschen Mike Tyson alles Gute zum 60. und vor allem eine feine Torte zwischen den Zähnen.
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0: Zischte Mittag starten wir jetzt mit hoffentlich etwas Feinem zu essen oder auch zumindest unterwegs. Zu einem guten Mittag. Einfach gute Musik liefert Kanal 3 mit der Olivia Thien und ihrem aktuellen Hit Man I Need in der nächsten halben Stunde. Ja, und einfach gute Musik jetzt so mit dem Kanal 3 Klassiker von Daft Punk. Jetzt ist es 12 Uhr. Wünsche einen guten.
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0: Die kommen vom Normoland.
3: Zur Berg geht ein Aerozand. Das Maustübli tut nächstes Februar zu. Seit 30 Jahren gibt es Läden, die über 30 verschiedene Mailarten verkauft, wie Aschur.ch schreibt. Darum ich vor, aus der Reaktion hat die Einzelheiten.
4: Die Spezialitätenläden im Bergkreis aus Zarberg gehört seit über 30 Jahren zum Dorf. Bis in den 90er Jahren hat die Familie Schwab, die es betreibt, Getreide- und Futtermehl gemacht. Für eine gewisse Zeit war der Laden dann zu, bis Rosa und der Gottfried Schwab eben das Maustübli aufgetan haben. Das Läden zutun wollen sie unter anderem, weil die Gemeinde nächstes Jahr den Bärenkreis sanieren. Dazu machen sich die beiden auch schon ein bisschen Sorgen, was dann passiert, wenn sie wegen dem Alter nicht mehr mögen. Die beiden sind nämlich 86 und 77.
3: Was ab nächstem Februar mit dem Lokal vom Maustübli passiert, ist noch unklar. Es könnte sein, dass ein anderes Läden dort reinkommt. Fast eine halbe Million Franken tut der Kanton Bern dieses Jahr in die Förderung von Zweisprachigkeit investieren. Das gibt der Kanton Bern heute in der Medienmitteilung bekannt. Der Bund und der Kanton die gesamthaft 48 Projekte finanziell unterstützen. Viele von diesen Projekten kommen aus der Region Biel-Seeland. So tut der Kanton beispielsweise die BBZ Biel mit gesamthaft 23.000 Franken unterstützen. Dort soll es für den Erhalt des bilingualen Unterrichts gebraucht werden. Das Spitalzentrum bekommt 15.000 Franken. Das soll man brauchen für den Erhalt von Zweisprachigkeit. In Frankreich, in einer Kleinstadt, sind zwei 15 Monate alte Zwillinge an Wassermangel gestorben. Die Eltern haben die beiden Mädchen am Mittag tot in ihrem Bett aufgefunden, wie diverse französische Medien berichten. Laut dem Polizeibericht haben die Eltern den Rettungsdienst alarmiert. Als die eingetroffen sind, haben sich die Zwillinge schon in der Leichenstarre befunden. Vier Geschwister, die im Alter zwischen 3 und 6 waren, dehydriert. Die haben bei Rettungshelle ins Spital gebracht. Die Polizei hat daraufhin die Eltern verhaftet und in diesem Fall die Ermittlungen aufgenommen.
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0: Aktuell haben wir zu Biel, zu Grenchen und auch zu Lies 27 Grad. Maximal am Nachmittag gibt es dagegen die 30 Grad. Die Gewittergefahr besteht auch heute den ganzen Tag. Heisst, eventuell kommt es dann noch hier im Seeland. Aber es kann auch sein, dass wir wie gestern zum Beispiel verschont bleiben.
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0: 3 Minuten nach der 12 haben wir. Und ich habe noch eine größere Meldung hier in der Region. Und zwar auf der Lendenstrasse von der Seevorstadt Richtung Brückmoos. Gut eine Viertelstunde oder dort müssen die Mehrzeit einrechnen. Dann jetzt noch 1, 2, 3, 4 kleinere Stocker in und um Biel. Aber dort verliert ihr nicht mehr als 5 Minuten.

0: hoffe, ihr habt eine Gebung an diesem Dienstagmittag. Ihr hört Kanal 3 und jetzt haben wir gerade 20 ab 12 Uhr. Hallo zusammen.
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0: Was passiert eigentlich mit dem Spitalareal hier in Biel, wenn das Spitalzentrum in ein paar Jahren auf die Brücke zügelt? Tut man das Gebäude abreißen und neu bauen? Und was kommt näher dort her? Diesen Fragen ist die Stadt Biel zusammen mit dem Spitalzentrum mit einer Potenzialstudie nachgegangen. Was jetzt hier bei dieser Studie ist rausgekommen? Im Beitrag von der Vanya Di Nicola aus der Kanal 3 Redaktion.
2: Heute steht mit im Beaumont-Quartier das Spitalzentrum Biel mit verschiedenen Gebäuden auf rund 90'000 Quadratmetern. Anfangs 2030er Jahre zügelt das Spital den aber geplanten Neubau auf Brücke und diese Fläche steht dann leer. Eine Potenzialstudie von der Stadt Biel hat jetzt aber gezeigt, auf dem Spitalareal könnte ein neues Quartier für bis zu 900 Leute entstehen, erklärt die Bieler Stadtplanerin Sabine Gräsch.
3: Das Areal eignet sich wirklich ideal zum Wohnen. Das Spital zügelt ja weg, weil die Erschliessung schlecht ist, weil man mit der Ambulanz kaum an den Berg raufkommt. Das heisst auch, wir haben Limitierungen, wie viel Autoverkehr in Zukunft da rauf kann kommen, durch das Beaumont-Quartier. Sprich, Wohnen ist wirklich in dem Sinne ideal.
2: Oder Forderung von der SP-Fraktion im Bieler Stadtrat nach gemeinnützigen Wohnungen will man dabei nachkommen, so Sabine Gräsch weiter.
3: Gemeinnütziges Wohnen ist in Biel ein Riesenthema. Das ist wie fast klar, dass wenn wir das Geschäft zum Erfolg bringen wollen, dass wir auch diesen Aspekt müssen berücksichtigen. Es ist ein Mix von Wohnungen gefragt und da gehören gemeinnützige Wohnungen auch dazu.
2: Noch nicht klar ist hingegen, wer das Spitalareal kauft. Die Stadt Biel kommt als potenzielle Käuferin in Frage, entschieden ist jetzt aber noch nicht. Für das Spitalzentrum Biel ist in erster Linie wichtig, dass man zusammen mit der Stadt eine Lösung findet. Weil das Geld aus dem Verkauf des Areals brauchen sie für die Finanzierung des Spitalneubaus zu Brück, sagt der CEO des Spitalzentrums, Philipp Plodek. Sie rechnen mit 55 Millionen Franken.
4: Das ist immer noch realistisch und wird auch als realistische Zielgröße weiterhin festgehalten. Wir haben noch nicht alle städtebauliche und wirtschaftliche Potenziale auch können ermitteln und erheben, weil noch nicht ganz klar ist, was macht man effektiv mit all diesen 90'000 Quadratmetern?
2: Es sind also gängig noch viele Fragen offen, die die Stadt Biel zusammen mit dem Spitalzentrum muss klären muss. Konkretere Pläne will sie dann in 2 Jahren vorlegen.
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0: durch den Dienstag Mittag mit Kanal 3. Da tun wir noch schnell heute ein bisschen anstrecken, relaxen, ein bisschen chillen, bevor es wieder an die Zeck geht. Passend dazu lassen wir den Kanal 3 Klassiker in der nächsten halben Stunde. Können wir nochmal ein bisschen neue. Und auch einen gemütlichen gibt es vom Remo Forer mit seinem aktuellen Hit «Falling». Es ist jetzt eine halbe Eins.
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0: Die kommen vom Normoland.
2: Auf dem Areal vom Spitalzentrum Biel soll es in Zukunft ein Wohngebiet geben. Das Spitalzentrum Biel zögert Anfang 2030er Jahre auf Brücke und dann sind 90.000 Quadratmeter Fläche leer im Bieler Beaumont-Quartier. Darum hat das Spitalzentrum und die Stadt Biel eine Studie gemacht, um zu schauen, was denn mit dem alten Areal passieren kann. Diese Studie hat jetzt gezeigt, dass die Fläche im Beaumont-Quartier viel Potenzial hat, wie der Philipp Plodek, CEO vom Spitalzentrum Biel, sagt.
3: Und bietet ganz viele verschiedene Ecken, wo man kann entwickeln kann und ein tolles Quartier daraus machen für etwa 880 Personen.
2: Es sollen verschiedene Wohnungen geben, wo die rund 88 Menschen leben sollen. Von teuren bis zu bezahlbaren Wohnungen sei alles möglich, so dass Leute aus jeder Bevölkerungsschicht dort wohnen könnten. Und nicht klar ist hingegen, wer das Areal kauft. Die Stadt Biel kommt aber aus möglichen Käuferinnen in Frage. Fast eine halbe Million Franken tut der Kanton Bern dieses Jahr in die Förderung von Zweisprachigkeit investieren. Das gibt der Kanton Bern heute in der Medienmitteilung bekannt. Der Bund und der Kanton tun gesamthaft 48 Projekte finanziell unterstützen. Viele von diesen Projekten kommen aus der Region Biel-Seeland. So tut der Kanton beispielsweise das BBZ Biel mit gesamthaft 23.000 Franken unterstützen. Dort soll es für den Erhalt des bilängen Unterrichts gebraucht werden. Auch das Spitalzentrum bekommt 15.000 Franken. Das soll man brauchen für den Erhalt von Zweisprachigkeit. In der Schweiz hat es letztes Jahr mehr Unfälle gegeben als im Vorjahr. Das zeigt die neue Unfallstatistik von SUVA. Im letzten Jahr sind etwas weniger als 950.000 Berufs- und Freizeitunfälle gemeldet worden. Das sind gut 2% mehr als im Jahr vorher. Grund für die höheren Fallzahlen sind viele Freizeitunfälle. Die Zahl der Berufsunfälle ist dagegen stabil geblieben. Auffällig ist auch ein starker Anstieg von Unfällen bei den Arbeitslosen. Die haben knapp 16% mehr Unfälle als im Jahr vorher gemeldet.
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0: Es ist üppig und heiß bei aktuell 27 Grad. Das Wetterrisiko ist da im Seeland. Ob es aber dann wirklich bis zu uns runterlenkt mit dem Regen, das steht noch so ein bisschen offen. Es könnte auch sein, dass es den ganzen Tag noch trocken bleibt.
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0: 3 Minuten nach der halben Eins und ich habe nichts zu vermelden von der Strasse oder vom Schienenverkehr. Ihr kommt ohne grosses Problem an euer Ziel.

0: 18 Minuten noch näher ist es 1. Ihr hört Kanal 3 eurem Dienstag Mittag denn.
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0: Wir kennen es aktuell nur von den Bildern und den Videos aus den Newsplattformen, das sogenannte Sommergewitter. Sarina Leuthold vom Meteotest Bern, kommt es jetzt heute auch zu Besuch im Seeland?
2: Ja, aber das Potenzial ist um. Es ist durchaus möglich, dass heute im Verlauf des Nachmittags und am Abend doch auch mal ein Regengutsch oder ein Gewitter über das Seeland zieht. Der mit diesen Zugbahnen ist halt immer ein bisschen schwierig zu sagen, wo eben die Gewitter sich auch gegenseitig beeinflussen, sich abschwächen oder verstärken. Und ja, darum ist es immer ein bisschen schwierig zu sagen, wo das genau wird losgehen. Aber das Potenzial ist auf jeden Fall da. Und wenn es einen bricht, dann kann es durchaus eben auch kräftig kommen. Das heisst, es kann viel Regen geben innerhalb von kurzer Zeit. Und auch der Wind könnte doch ein bisschen auffrischen. Sonst, die Temperatur jetzt am Nachmittag sind so um die 28, 29 Grad. Und eben ja, es ist halt doch auch ein bisschen drückig mit dieser Feuchtigkeit, die eben doch definitiv rum ist.
0: Und wie ist denn das Wetter morgen am Mittwoch?
2: Morgen am Mittwoch ist es vor allem am frühen Morgen, kann es durchaus mal sein, dass da mal so eine Front durchzieht mit Regengüssen und Gewitter. Dann ist es wahrscheinlich so ein bisschen wechselnd bewölkt im Verlauf des Vormittags. Tendenziell eher auf der trockenen Seite. Im Verlauf des Nachmittags kann es aber vom Jura her aber auch wieder neue Regengüsse und Gewitter geben, die aufkommen und über das Seeland werden hinwegziehen. Das wird sich so ein bisschen oben reinziehen. Dann in der Nacht auf den Donnerstag trocknet es dann definitiv überall ab und die Bewölkung lockert sich auf, beziehungsweise die Wolken lösen sich auf. Und auch die Temperaturen gehen doch spürbar zurück. Die Höchstwerte sind so um die 25 Grad. Und das merkt man auch in der Nacht. Vom Mittwoch auf den Donnerstag kann man dann wirklich auch wieder mal gebig durchlüften.
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0: Mit dem Kanal 3 Klassiker von der Atomic Kitten starten wir jetzt die Dynamik rein. The Tide is High heisst der Song hier. Geht es in der nächsten Halbstunde mit Vance Joy. Und ihrem Hit Clarity. Jetzt ist es gedeis.
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0: Die kommen vom Normoland.
3: Zur Berg geht ein Aerozent. Das Maustübli tut nächstes Februar zu. Seit 30 Jahren gibt es Läden, die über 30 verschiedene Mauarten verkauft, wie Aschur.ch schreibt. Darum ich vor, aus der Reaktion hat die Einzelheiten.
4: Die Spezialitätenläden im Bergkreis und zur Berg gehört seit über 30 Jahren zum Dorf. Bis in den 90er Jahren hat die Familie Schwab, die es betreibt, Getreide- und Futtermehl gemacht. Für eine gewisse Zeit war der Laden dann zu, bis Rosa und der Gottfried Schwab eben das Maustübli aufgetan haben. Das Lädeli zutun wollen sie unter anderem, weil die Gemeinde nächstes Jahr den Bärenkreis sanieren. Dazu machen sich die beiden auch schon ein bisschen Sorgen, was dann passiert, wenn sie wegen dem Alter nicht mehr mögen. Die beiden sind nämlich 86 und 77.
3: Was ab nächstem Februar mit dem Lokal vom Maustübli passiert, ist noch unklar. Es könnte sein, dass ein anderes Lädeli dort reinkommt. Der Kanton Solothurn tut mit Kontrollen gegen die strukturierte Kriminalität ankämpfen. Wie der Kanton heute in der Medienmitteilung schreibt, haben Behörden seit dem Januar dieses Jahr 60 Betriebe und über 200 Personen kontrolliert. Mit den Kontrollen will der Kanton gegen Menschenhandel, Schwarzarbeit, Geldwäscherei und gegen Drogenhandel vorgehen. Wegen der Kontrollen hat der Kanton näher verschiedene Massnahmen ergriffen. So hat es unter anderem 20 Strafanzeigen gegeben und 9 Betriebe mussten zutun. Der Kanton Solothurn sieht die Kontrollen als wirksam und will so weiterhin durchführen. Die Schweizer Autobahnen kommen immer wie mehr an ihre Grenzen. Wie das Bundesamt für Strassen heute mitteilt, hat man im letzten Jahr rund 68'000 Staustunden auf den Nationalstrassen registriert. Das sind rund 20% mehr als noch im Jahr vorher. Besonders betroffen sind die Autobahnen A1, A2 und A3 gewesen. Laut dem Bund ist der Hauptgrund für die vielen Staus die Verkehrsüberlastung. Fast 9 von 10 Staus sind entstanden, weil es einfach zu viele Fahrzeuge auf der Strasse hat. Baustellen sind weniger ein Problem.
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0: Das Biel, das Twann und auch das Walperswil haben wir im Moment um die 28 Grad. Es ist schön, aber das Gewitterrisiko das ist auch heute um. Darum kann es dann plötzlich noch umschlagen. Muss aber nicht sein.
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0: Ihr habt freie Fahrt am 3 ab 1. Ich wünsche gute Fahrt.
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Dir hört Kanal 3 an diesem Dienstag Nami, wo sich die ein oder andere heute Nachmittag frei genommen haben. Und sich jetzt auf den Weg machen Richtung Zürich. Um Linkin Park zu schauen, zu hören, die Amerikaner, die spielen nämlich heute Abend im Letzigrundstadion. Das knapp ein Jahr, nachdem sie eigentlich zu Bern hätten sollen spielen. Aber dann ist ja der Gig aus gesundheitlichen Gründen in der allerletzten Sekunde abgesagt und verschoben worden. Jetzt ist es eben heute endlich soweit. Linkin Park in der neuen Besetzung das allererste Mal hier in der Schweiz. Ja, ich glaube, das wird richtig, richtig, richtig geil. Ah, ganz ehrlich, kackt mir ein bisschen an, habe ich keine Tickets.

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0: Nu jetzt hau ich irgendwie im Auto so. Das ist gar andere an dem Dienstag Nachmittag.
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0: Das passiert eigentlich mit dem Spitalareal da zu Biel, wenn das Spitalzentrum in ein paar Jahren auf die Brücke zügelt. Tut man das Gebäude abreißen und neu bauen? Und was kommt näher dort her? Diesen Fragen ist die Stadt Biel zusammen mit dem Spitalzentrum mit einer Potenzialstudie nachgegangen. Was jetzt da bei dieser Studie ist rausgekommen? Im Beitrag von der Vanya Di Nicola aus der Kanal 3 Redaktion.
2: Heute steht mit im Beaumont-Quartier das Spitalzentrum Bio mit verschiedenen Gebäuden auf rund 90.000 Quadratmeter. Anfangs 2030er Jahr zügelt das Spital dann aber in geplanten Neubau auf Brücke und diese Fläche steht dann leer. Eine Potenzialstudie von der Stadt Bio hat jetzt aber gezeigt, auf dem Spitalareal könnte ein neues Quartier für bis zu 900 Leute entstehen, erklärt die Bieler Stadtplanerin Sabine Gräsch.
3: Das Areal eignet sich wirklich ideal zum Wohnen. Das Spital zügelt ja weg, weil die Erschliessung schlecht ist. Weil man mit der Ambulanz kaum an Berg raufkommt, heisst auch, wir haben Limitierungen, wie viel Autoverkehr in Zukunft rauf kann kommen, durch das Beaumont-Quartier. Sprich, Wohnen ist wirklich in dem Sinn ideal.
2: Auch der Forderung der SP-Fraktion im Bieler Stadtrat nach gemeinnützigen Wohnungen will man dabei nachkommen, so Sabine Gräsch weiter.
3: Gemeinnütziges Wohnen ist in Biel ein Riesenthema. Das ist wie fast klar, dass wenn wir das Geschäft zum Erfolg bringen wollen, dass wir auch diesen Aspekt berücksichtigen müssen. Es ist ein Mix von Wohnungen gefragt und da gehören gemeinnützige Wohnungen auch dazu.
2: Noch nicht klar ist hingegen, wer das Spitalareal kauft. Die Stadt Biel kommt als potenzielle Käuferin in Frage, entschieden ist jetzt aber noch nicht. Für das Spitalzentrum Biel ist in erster Linie wichtig, dass man zusammen mit der Stadt eine Lösung findet. Weil das Geld aus dem Verkauf des Areals brauchen sie für die Finanzierung des Spitalneubaus zu Brück, sagt der CEO des Spitalzentrums, Philipp Plodek. Sie rechnen mit 55 Millionen Franken.
4: Das ist immer noch realistisch und wird auch als realistische Zielgröße weiterhin festgehalten. Wir haben noch nicht alle städtebauliche und wirtschaftliche Potenzial auch können ermitteln und erheben, weil noch nicht ganz klar ist, jedem Ecke, was macht man effektiv mit all diesen 90.000 Quadratmetern.
2: Es sind also gängig noch viele Fragen offen, die die Stadt Biel zusammen mit dem Spitalzentrum muss klären muss. Konkretere Pläne will sie dann in 2 Jahren vorlegen.
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0: rührt am Dienstag Nachmittag mit einer Legende, die Ende Juli auch zu uns als Lake Life kommt. Die Rede ist von Lenny Kravitz. Sein Kanal 3 Klassiker hören wir noch hier in den nächsten 20 Minuten. Zusammen mit neuer Musik von der Tiffany Iris und Vertigo. Es ist jetzt 2.
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0: Die kommen vom Normoland.
3: Auf dem Areal vom Spitalzentrum Biel soll es in Zukunft ein Wohngebiet geben. Das Spitalzentrum Biel zögert Anfang 2030er Jahre auf Brücke und dann sind 90.000 Quadratmeter Fläche leer im Bieler Beaumont-Quartier. Darum hat das Spitalzentrum und die Stadt Biel eine Studie gemacht, um zu schauen, was denn mit dem alten Areal passieren kann. Diese Studie hat jetzt gezeigt, dass die Fläche im Beaumont-Quartier viel Potenzial hat, wie der Philipp Blodeck, CEO vom Spitalzentrum Biel, sagt.
4: Und bietet ganz viele verschiedene Ecken, wo man entwickeln kann und ein tolles Quartier daraus machen für etwa 880 Personen.
3: Es sollen verschiedene Wohnungen geben, die rund 88 Menschen leben sollen. Von teuren bis zu bezahlbaren Wohnungen sind alles möglich, so dass Leute aus jeder Bevölkerungsschicht dort wohnen könnten. Und nicht klar ist hingegen, wer das Areal dann kauft. Die Stadt Biel kommt aber aus möglichen Käufern in Frage. Fast eine halbe Million Franken tut der Kanton Bern dieses Jahr in die Förderung von Zweisprachigkeit investieren. Das gibt der Kanton Bern heute in der Medienmitteilung bekannt. Der Bund und der Kanton die gesamthaft 48 Projekte finanziell unterstützen. Viele von diesen Projekten kommen aus der Region Biel-Seeland. So tut der Kanton beispielsweise das BBZ Biel mit gesamthaft 23.000 Franken unterstützen. Dort soll es für den Erhalt des bilängen Unterrichts gebraucht werden. Auch das Spitalzentrum bekommt 15.000 Franken. Das soll man brauchen für den Erhalt der Zweisprachigkeit. Die Schweizer Autobahnen kommen immer mehr an ihre Grenzen. Wie das Bundesamt für Strassen heute mitteilt, hat man im letzten Jahr rund 68.000 Staustunden auf den Nationalstrassen registriert. Das sind rund 20% mehr als noch im Jahr vorher. Besonders betroffen sind die Autobahnen A1, A2 und A3. Laut dem Bund ist der Hauptgrund für die vielen Staus die Verkehrsüberlastung. Fast 9 von 10 Staus sind in Stangen, weil es einfach zu viele Fahrzeuge auf der Strasse hat. Baustellen sind weniger ein Problem.
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0: Es ist ein hitziger Tag heute rum. Dazu ist die Gewittergefahr über dem Seeland. Heisst, es könnte sein, dass es dann vielleicht mal noch runterlässt. Aber es muss auch nicht sein. Ich weiss, es klingt ein bisschen schräg, aber es ist fast ein bisschen so wie gestern. Man könnte meinen, es kommt kein Gewitter. Vielleicht kommt es dann gleich nicht, vielleicht kommt es dann gleich noch. Ein bisschen schwierig heutzutage. Aktuell haben wir von außen Temperatur um die 28 Grad.
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0: 3 Minuten nach der 2 haben wir auf der Straße. Da läuft alles tiptop. Anders aber im Schienenverkehr, da habe ich noch eine Meldung. Und zwar betrifft es den Bahnverkehr auf der Strecke Biel-La Chaux-de-Fonds zwischen Sonsebeau, Sommeball und Courtelage. Ist eingeschränkt aktuell. Der Grund sei ein Gleisschaden. Das sollte bis plus minus 3 noch das Problem sein. Betroffen sind dort die Linien RE4 und R41. Heisst, es ist mit Verspätung und Ausfall zu rechnen.
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0: Das ist Kanal 3 an diesem Dienstagnachmittag, 21 ab 2 haben wir jetzt. Schön, habt ihr eingeschaltet. Wir alle warten drauf. Alle sagen, es kommt jetzt der, aber gleich lässt er auf sich warten. Der Donner, das Gewitter und dass es mal wieder ein bisschen nass ist. Würde auch nicht nur die meisten Menschen Freude haben, auch die Pflanzen und die Natur allgemein. Hoffen wir doch, dass wir vielleicht heute noch am Abend so einen richtig gemütlichen Gewitterabend geniessen können. Apropos geniessen, tun wir auch jetzt den Lenny Kravitz mit seinem Kanal 3 Klassiker.
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0: Ist die 22 Minuten vor der 3 haben wir jetzt Schönheit reingeschaltet. Die Küche ist ein Schlachtfeld und voller Psychose.
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0: Wir reden über The Bear, eine preisgekrönte Serie auf Disney+, wo letzten Freitag die neue Staffel online gegangen ist. Kanal 3 Streaming-Expert Michael Reusser, was müssen wir darüber wissen?
2: Fünfte und letzte Staffel von The Bear. The Bear, das ist der Name von einem Restaurant, wo von einem enorm begabten, aber traumatisierten Chef geführt wird, wo Hektik, Küche und Spannungen im Team versucht zu balancieren, neben seinen eigenen Problemen. Die enorm erfolgreiche Serie kommt jetzt zum Ende. Zwei spezielle Sachen gibt es bei dieser finalen Staffel. Erstens, alle Folgen sind schon online und nicht wie sonst auf Disney+, wo einzelne Folgen im Wochentakt rauskommen. Grund auch die zweite Spezialität. In 7 Folgen wird genau ein Tag erzählt. Die letzte Folge zeigt nach der Morgen danach. Und die 24 Stunden, die haben es in sich. Fehlendes Geld, fehlende Zutaten, Chefwechsel und dazu noch einen zu grossen Ansturm von Gästen. Es klepft und tätscht im Team.
0: Und wie kommt die neue finale Staffel an?
2: Enorm gut. Die Kritiken die sind durchwegs positiv. Der Schnellschnitt, dass wieder mehr Humor im Vergleich zu früheren Staffeln dabei sei und das enorme Mittendrin in der Hektik wird besonders gelobt. Ein paar Leute finden es ein bisschen schade, dass am Schluss nicht ganz alle Handlungsstränge zu einem richtigen Ende kommen. Dazu sei da auch gerade sehr viel Drama in diesem einen Tag, dass es manchmal fast zu hektisch wirke. Fans von der Serie haben das Finale aber sicher schon durchgestreamt. Wer bis jetzt The Bear aber noch nicht gesehen hat, dem lege ich alle 5 Staffeln sehr ans Herz.
0: The Bear, letzte Staffel und alle vorderen Staffeln, die gibt es online auf Disney+.
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0: Mit Gano 3, der zweite Nachmittag, heute zusammen. Wir werden musikalisch bestens unterhalten an diesem zweiten Nachmittag. Blood Running, dritt vom Ray Dalton, gibt es in den nächsten 10 Minuten. Und auch Fan aus den USA ist dabei, ihr Hit We Are Young, hören wir noch vor der halben, jetzt ist 3.
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0: Mit der Romy Fuller.
2: Die neue E-Sporthalle zu Lies kommt später als geplant. Die Gemeinde Lies muss bei ihren Investitionen für die Jahre bis jetzt 2031 ein bisschen auf das Bremspedal drücken, wie sie bekannt gibt. Dass sie sich nicht zu fest verschuldet, will sie die neue E-Sporthalle jetzt erst später bauen. Das ist aber nicht das einzige Projekt, das man verschiebt. Die Sanierung des Sportzentrums Grien macht die Gemeinde Lies in mehreren Etappen. Bei dringenden Projekten, die zum Beispiel in den Schulraum gehen, lässt die Gemeinde alle Pläne so, wie sie sind. Das Solothurner Amtsgericht hat heute einen jungen Mann zu lebenslanger Haft verurteilt. Der 22-Jährige soll eine 17-jährige Frau zu Bauch brutal umgebracht haben. Das aus Neugier, wie sie ist, jemanden umzubringen. Er hat sie als Zufallsopfer ausgewählt und sie angefahren. Weil sie das überlebt hat, hat er sie bewusstlos gewürgt und dann überfahren. An dem ist sie dann gestorben. Vor Gericht hat der junge Mann seine Taten gestanden. Darum muss er wegen Mord lebenslang ins Gefängnis und in eine Therapie. Das Urteil ist noch nicht rechtskräftig. Man kann es noch weiterziehen. Die elektronische ID kommt doch nicht in diesem Jahr. Der Grund dafür sind zusätzliche Sicherheitsmassnahmen zum Schutz der Leute, die ID haben. Das schreibt das Bundesamt für Justiz in ihrer Mitteilung. Außerdem will der Bund schauen, dass man mit der künstlichen Intelligenz nicht bescheissen kann bei der elektronischen ID. Wie viel später der Bund die einführen will, ist noch nicht klar. Voraussichtlich sollen die technischen Sachen dann bis im Sommer nächstes Jahr auf parat sein.
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0: Ja, ob es jetzt heute wirklich nass wird oder nicht, das ist schwer zu sagen. Es könnte durchaus sein, dass es das Kanal 3-Land heute trifft mit einem Gewitter oder mit einem Regenguss. Und wenn es kommt, dann könnte es eben dann recht heftig werden. Die Temperaturen die sind auf um die 29 Grad in der Region.
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0: 3 Minuten ab der 3. Die einzige Meldung kann ich von der Autobahn auf der 1 Bern Richtung Zürich zwischen Kirchberg und Lauterbach. Stau wegen Verkehrsüberlastung. Ihr müsst etwa eine Viertelstunde mehr rechnen dort. Eine gute Fahrt zusammen.
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0: Oh la la la la. Die WMK-Phase die ist sowas von losgegangen. Die zwei Mitfavoriten die sind schon weg vom Fenster. Neben den Niederlanden ist auch Deutschland komplett überraschend gegen Paraguay rausgefallen. Also schon früh in der KO-Phase haben wir da grosse Überraschungen. Mal schauen, wo uns das Turnier noch herbringt. Fakt ist, Kanal 3 bringt euch durch den zweiten Nachmittag. Als nächstes mit Olivia Dean und mit mir, Livio Kocher, am Mikrofon. Hallo zusammen.
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0: Das ist genau 3 am Dienstag Nachmittag 20 ab 3 haben wir. Die Post kommt, wir schauen drauf, wir sehen, shit, schon wieder blitzt. Im Strassenverkehr, da haben viele von uns schon einen Bus bekommen. Der Mario Stegmann, Gala 3 Rechtsexpert, sagt, es gibt auch viele Optionen, um im Strassenverkehr gebüsst zu werden.
1: Schnell fahren, gibt schnell mal 40 Franken. Falsch parkieren oder zu lang parkieren kostet meistens sogar 40 Franken. Oder bei Rotlicht überfahren kostet 250 Franken. Dort haben wir den Bussenkatalog. Dort wird sehr vieles so gehandelt. Es gibt aber ganz viele andere Bereiche, wo dann nicht mit Bus gehandelt werden, weil das wie zu wenig ist. Dort ist dann eine Geldstrafe. Ändert das Mass der Dinge. Oder wenn es dann ganz schlimm ist, dann noch Freiheitsstrafe.
0: Ja, also Bussen, schon nur Bussen, die tun ja eben weh. Und die können eben auch ganz schnell schon recht hoch werden. Aber was kann man machen mit so hohen Bussen, wenn die plötzlich da reinflattern zu uns?
1: Man hat 10 Tage Zeit, um eine Einsprache zu machen. Macht sicher jetzt halber mal und geht noch zum Anwalt, zur Anwältin, beraten. Wir können euch dann aufzeigen, wie sind die Chancen und vor allem auch, was sind die möglichen Kosten.
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0: Kanal 3 am 30. Juni. Ciao zusammen. Wir haben dafür aber schon einen Blick, aber auch auf morgen Morgen können wir uns über ein spannendes Thema freuen. Wir rühren viel los im Kanal 3 Wecker Team.
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0: Dort ist der Nachmittag auf Gala 3. Schön, seid ihr mit uns. Aber ein kompletter Dilly ist da gegangen. Hi Hopes, der Hit von Panic at the Disco, den hören wir in den nächsten 20 Minuten. Oder auch der Ed Sheeran ist dabei mit seinem Hit Camera. Da geht es in der nächsten 4. Stunde. Jetzt ist 4. 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
0: Mit Romy Furrer.
2: Anne-Claire Schott von Dwan ist Berner Winzerin vom Jahr. Zum ersten Mal in den 10 Jahren, wo es die Auszeichnung gibt, hat eine Frau den Ehrentitel bekommen. Die Verleihung war heute Vormittag zu Dwan. Anne-Claire Schott hat mit ihrem Mauvieux Pinot Noir auch die Preise für den besten Bio-Wein und den besten Pinot Noir abgeräumt. Der Kanton Bern hat den Preis für den besten Bio-Wein zum ersten Mal vergeben. Das zeige, dass Bio-Wein am Kommen sei, erzählt Berner Winzerin vom Jahr Anne-Claire Schott.
3: Ich glaube, in dieser Kategorie wollte man auch ein bisschen das Zeichen setzen, dass Bio-Wein da ist, dass Bio-Wein gut ist, dass wir sehr viel Bio-Wein produzieren und dass sich uns auch bewusst werden, dass eigentlich im Kanton Bern und auch am Bielersee Umwandlung stattfindet. Also ja, knapp die Hälfte von der Fläche ist ja schon Bio. Also es ist wirklich enorm. Es ist, und das darf man mit sehr viel Stolz sagen.
2: Über 160 Weine waren dieses Jahr im Rennen für den besten Berner Wein. Die meisten Preise haben Winzerinnen und Winzer vom Bielersee abgeräumt. Aber auch ein Winzer von Törishaus in der Nähe von Bern hat zwei Preise gewonnen. Das Solothurner Amtsgericht hat heute einen jungen Mann zu lebenslanger Haft verurteilt. Der 22-Jährige soll einen 17-Jährigen ins Bauch brutal umgebracht haben. Das aus Neugier, wie es ist, jemanden umzubringen. Er hat es als Zufallsopfer ausgewählt und sie angefahren. Weil sie das überlebt hat, hat er sie bewusstlos gewürgt und dann nochmal überfahren. Und dann ist sie gestorben. Vor Gericht hat der junge Mann seine Taten gestanden. Darum muss er wegen Mord lebenslang ins Gefängnis und in eine Therapie. Das Urteil ist noch nicht rechtskräftig. Man kann es noch weiterziehen. Die Schweizer Banken haben wieder mehr Stellen ausgeschrieben. Im Juni waren etwas mehr als 6,5% mehr Stellen ausgeschrieben als noch im Mai. Das schreibt die Schweizer Nachrichtenagentur. Vor allem bei den Grossbanken wie Raiffeisen, UBS oder PostFinance suchen sie Leute. Insgesamt gibt es in der Bankbranche rund 500 Stellen in Serat.
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0: Es ist zwar wieder unter 30 Grad, aber jetzt nicht krass drunter. 28 Grad haben wir aktuell in Biel, 29 sind in Arberg und in Lies. Gut möglich, dass wir dann am Klima aus Gewitterli oder einen Regenwutsch bekommen.
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0: 3 Minuten ab der 4 in der Region habe ich keinen Stau oder Stocker zu vermelden. Anders auf der Autobahn, auf der A1 Bern-Zürich, zwischen Kirchberg und Herkingen. Stau wegen Verkehrsüberlastung. Ihr müsst hier insgesamt auf mehreren Abschnitten etwa eine halbe Stunde mehr einrechnen. Noch ein Blick auf die Schiene. Der Bahnverkehr auf der Linie Biola-Schottfond ist unterbrochen wegen einem Gleisschaden. Es ist mit Verspätungen und Ausfällen zu rechnen. Alle Infos findet ihr auf dem Online-Fahrplan von der SBB. Eine gute Reise zusammen.
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0: Ein ganz grosser Sportler wird heute 60 der Boxer Mike Tyson. Eine Szene, die kommt einem sofort in den Sinn. Wenn ihr euch nicht mehr genau daran erinnert, kein Problem. Mein Moderationskollege Sandro Meli, der hat das dann live gesehen und erzählt nochmal darüber. Das dann in gut 20 Minuten hier auf Kanal 3 am Mikrofon, der Livio Kocher.
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0: 12 Minuten nach der 4 haben wir an diesem Dienstag und ihr habt Kanal 3 eingeschaltet. Letzte Nacht da haben wir immerhin schon mal klein abkühlen.
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0: Aber mit abkühlen ist der temperaturtechnisch heute schnell fertig gewesen. Wie sieht das Wetter aber morgen aus, Sarina Leuthold vom Meteotest?
2: Am Mittwoch ist es vor allem am frühen Morgen. Kann es durchaus mal sein, dass da mal so eine Front durchzieht mit Regengüssen und Gewitter. Dann ist es wahrscheinlich so ein bisschen wechselnd bewölkt im Verlauf des Vormittags. Tendenziell eher auf der trockenen Seite. Im Verlauf des Nachmittags kann es aber vom Jura her aber auch wieder neue Regengüsse und Gewitter geben, die da aufkommen und über das Seeland werden hinwegziehen. Das wird sich so ein bisschen bis oben reinziehen. Dann in der Nacht auf den Donnerstag trocknet es dann definitiv überall ab und die Bewölkung lockert sich auf, beziehungsweise die Wochen lösen sich auf. Und auch die Temperaturen gehen doch spürbar zurück. Die Höchstwerte sind so um die 25 Grad. Und das merkt man auch in der Nacht. Vom Mittwoch auf den Donnerstag kann man dann wirklich auch wieder mal gebig durchlüften.
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0: Das ist Kanal 3 am 20 ab 4 haben wir. Ein Boxer, der einem anderen Boxer ein Stück vom Ohr abbeisst. Gibt's nicht? Gibt's doch. Ist einer der grössten Skandale im Sport gewesen.
1: Unglaubliche Szenen, die sich hier jetzt abspielen. Evander Holyfield gebissen von seinem Gegner Mike Tyson. Ins Ohr gebissen, hier sehen Sie es.
0: So hat es 1997 auf SRF getönt. Und der Mann, der gebissen hat, der wird heute 60. Sandro Meli aus dem Kanal 3 Team.
2: Der Mike Tyson, einer der grössten Boxer ever. Er hat nicht nur Schläge verteilt, sondern eben auch zugebissen.
0: Meine Generation kennt den Tyson ja vor allem auch von Hollywood-Komödie Hangover oder von seinem Tattoo im Gesicht. Bei dir ist sofort klar, Ohrenläppli-Beisser.
2: Weil ich das dann live gesehen, so wie im Boxkampf, sie immer ein riesen Happening gesehen und dann diese Szene dann in den 90ern, der Biss, das hast du nicht geglaubt, dass das passiert ist. Aber dann Wiederholung, zack, man sieht, Tyson beißt tatsächlich am Holyfield ein Stück Ohr ab und späht es noch irgendwie so grusig auf den Boden. Also diese Bilder, es ist noch heute unglaublich, wenn ich daran denke, und die kommen gleich ab bei mir.
0: Es ist wirklich Wahnsinn. Übrigens, der Kampf den hat man nachher abgebrochen und der Tyson disqualifiziert. Das machen wir heute nicht. Im Gegenteil. Wir wünschen dem Tyson alles Gute zum 60. und vor allem eine feine Torte zwischen den Zähnen. 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

0: Kanal 3 am Dienstag Nachmittag. Hallo zusammen. Der Feierabend ist schon fast greifbar. Wir bringen euch dort her mit guter Musik. In the Dark heisst der Hit von Purple, Disco Machine und von Sophie and the Giants. Wir hören ihn in den nächsten 20 Minuten. Noch vor der 5 ist auch der Gang 3 Klassiker Died in Your Arms von Counting Crew dabei. Jetzt ist halb 5. 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
0: Mit der Romy Fuhrer.
2: Der junge Mann, der zu Bauch eine 17-jährige Frau aus Neugier umgebracht hat, muss lebenslang ins Gefängnis. Das Solothurner Amtsgericht hat ihn heute Nachmittag wegen Mordschuldig gesprochen. Tanja Di Nicola aus der Redaktion hat ihn zu heiten.
3: Der heute 22-jährige Schweizer soll die junge Frau im April 2023 brutal ermordet haben. Er sei mit dem Auto unterwegs und hat sich dann gefragt, wie es ist, jemanden umzubringen. Dann hat eine 17-jährige von hinten angefahren, die mit dem Velo unterwegs war. Wo sie das überlebt hat, hat sie verfolgt, gewürgt und überfahren, bis sie tot war. Das hat er so vom Gericht zugegeben. Jetzt hat das Solothurner Amtsgericht den jungen Mann wegen Mord zu einer lebenslangen Gefängnisstrafe verurteilt. Die Haft muss er aber nicht direkt antreten. Zuerst muss er in einer geschlossenen Einrichtung noch eine intensive Therapie machen.
2: Das Urteil vom Amtsgericht ist noch nicht rechtskräftig. Der verurteilte Mann kann es noch an das Solothurner Obergericht weiterziehen. Die neue E-Sporthalle zu Lies kommt später als geplant. Die Gemeinde Lies muss bei ihren Investitionen für die Jahre bis ins 2031 ein bisschen auf das Bremspedal drücken, wie sie bekannt gibt. Dass sie sich nicht zu fest verschuldet, will sie die neue Eishalle später erst bauen. Das ist aber nicht das einzige Projekt, das man verschiebt. Die Sanierung des Sportzentrums Grien macht die Gemeinde Lies in mehreren Etappen. Bei dringenden Projekten, die zum Beispiel in Schulraum gehen, lässt die Gemeinde alle Pläne, wie sie sind. Die elektronische ID kommt doch nicht in diesem Jahr. Der Grund dafür sind zusätzliche Sicherheitsmassnahmen zum Schutz der Leute, die ID haben. Das schreibt das Bundesamt für Justiz in einer Mitteilung. Außerdem will der Bund schauen, dass man mit der künstlichen Intelligenz nicht bescheissen kann bei der elektronischen ID. Wie viel später der Bund die einführen will, ist noch nicht klar. Voraussichtlich sollen die technischen Sachen dann bis im Sommer nächstes Jahr parat sein.
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0: 28 Grad haben wir aktuell in Biel und Grenchen. 29 Grad sind es zu Worben. Ab jetzt da kann es sein, dass es dann noch ein Gewitter geben könnte. Morgen kühlt es dann noch mal schnell ein bisschen ab. 25 Grad sind erwartet, also recht angenehm.
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0: 3 Minuten über den halben 5. Den Start den machen wir in der Region auf der Neuburgstrasse und anschließend auf der Lentenstrasse Richtung Nidau. Spürt ihr den Feierabendverkehr schon recht bis zu 20 Minuten? Wir müssen dort einrechnen. Dann schauen wir noch auf die Autobahn. Auf der A1 Zürich Richtung Bern zwischen Niederbipp und der Verzweigung Lutherbach hat es einen Unfall gegeben. Der linke Fahrstreifen ist hier blockiert, dann müsst ihr bis 40 Minuten dazu rechnen und auf der Gegenseite A1 Bern Richtung Zürich zwischen Kirchberg und Herkingen steht wegen Verkehrsüberlastung sicher mal eine halbe Stunde mehr, würde ich dort einrechnen. Noch auf die Schiene, der Bahnverkehr auf der Linie Biel-La-Chotte, die ist aktuell unterbrochen wegen einem Gleisschaden. Alle Infos findet ihr auf dem Online-Fahrplan von SBB. Eine gute Fahrt zusammen.
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0: Kanal 3 am Dienstag, 30. Juni, 19 Minuten vor der 5 Heimer. Tag 3 vor K.O.-Phase, Fußball-WM zu Nordamerika.
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0: Wenn man zum jetzigen Zeitpunkt noch so intensiv über das WM-16-Final von gestern redet, dann ist etwas Grosses passiert.
1: Das gibt zu reden.
0: Deutschland ist völlig überraschend draussen. Im 16. Final. Seit dem WM-Titel 2014 ist Deutschland nicht einig mehr als ins 8. Final gekommen. Das hat auch die internationale Presse beschäftigt. Daily Mail zu England schreibt, der grösste Schock dieser WM bisher. Oder die Spanier liest man bei Marca, Deutschland ist nicht mehr Deutschland. Und die Bild, die hat Online-Schlagzeilen, online, wo klar wird, was das überraschende WM-Aus gegen Paraguay bedeutet. Das passierte in der Nacht der Schande, Titel sie.
1: Das kommt als nächstes.
0: Heute Abend am 7. spielt die Elfenbeinküste gegen Norwegen. Am 11. ist der Kickoff beim Spiel von Frankreich gegen Schweden. Die Franzosen die sind immer noch von vielen der Topfavorit und würden beim Sieg auf einen Deutschlandbezwinger Paraguay treffen. Und langsam da steigt dann auch die Vorfreude aufs Schweizspiel. Am Freitagmorgen, am 5. ist es dann für die Schweizer Nazi soweit.
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0: Kanal 3 am Dienstag, 10 vor 5 ist es.
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0: Bei der heutigen Verleihung des Berner Weinpreis Zwan hat es gerade mehrere Premieren gegeben. Zum ersten Mal, seit es den Preis gibt, hat man eine Frau zur Berner Winzerin vom Jahr gekürt. Und auch zum allerersten Mal hat es einen Preis für den besten Berner Bio-Wein gegeben. Gerade beide Preise hat Anglaire Schott von Twan abgeräumt. Dank ihrem Mauvieux Pinot Noir. Der hat dann auch noch die Auszeichnung für den besten Pinot Noir bekommen. Der Gamma-3-Redakteur Christoph Gerber hat Winzerin Anglaire Schott gefragt, was ihre Wein ausmacht.
2: Natürlich, wenn man in einer Kategorie gewinnt, ist man auch gerade nachher erster Bio-Wein. Als Bio-Weingut, aber es beweist einfach, dass eben Bio-Weine doch auch auf dem gleichen Level mithalten wie die klassischen Weine. Und ich finde es sehr wichtig, dass man doch heutzutage das wirklich auch herstellen kann, sagen und die Bio-Weine speziell auch auszeichnen und wirklich auch ein gutes Bild auf unsere sehr nachhaltigen Rebberge hier am Bielersee und im Kanton Bern können ausstrahlen.
3: Ihr macht eben Bio-Wein mit Demeter-Richtlinie, also das heisst besonders strenge Vorschriften. Was heisst das für einen als Winzerin?
2: Also für mich ist Demeter eigentlich eine Lebenseinstellung. Für mich ist es nicht ein extrem Mehraufwand als Bio, weil für mich ist es logisch, nach Demeter zu gehen. Also für mich ist es nicht eine Einschränkung. Also für mich eben die Phytotherapie, die wir machen in der Rebe, zusätzlich zum Biospritzplan mit Pflanzen können, Tees, Pflanzenextrakt, ätherischen Öl zu spritzen, ist eine enorme Hilfe. Und für mich einfach logisch, dass die Pflanze möglichst in einem ausgewogenen Umfeld ist. Und auch in der Vinifikation möglichst naturnah zu vinifizieren, ist für mich auch ein oberstes Ziel. Und da finde ich mich wieder in dieser Demeter-Philosophie, wo wirklich Mensch, Tier und Pflanzen in einem Gleichgewicht sein sollten.
3: Jetzt hat es 10 Jahre gebraucht, bis es auch die erste Berner Winzerin vom Jahr hat gegeben. Was zeigt uns das?
2: Ja, es ist natürlich klar, dass wenn man die Anzahl Betriebsleiter und Betriebsleiterinnen anschaut, wie in jedem Beruf, dass natürlich viel weniger Frauen an der Spitze eines Betriebs sind. Und es braucht natürlich auch immer eine kleine Portion Glück, dass man natürlich gewinnt. Was man und ja, diesmal hat es mich getroffen und es freut mich enorm.
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0: Mit Gang 3 durch den Dienstag Feierabend. Hallo zusammen. Wir bringen euch durch den Feierabend unter anderem mit einem Gang 3 Klassiker. Crying von Aerosmith hören wir noch in der nächsten Viertelstunde. Und nach den News lassen wir Fever Dream, der aktuelle Hit von Alex Warren. Jetzt ist Fifi.
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0: Mit der Romy Fuhrer.
3: Die Anne-Claire Schott von Twann ist Berner Winzerin vom Jahr. Zum ersten Mal in den 10 Jahren, was die Auszeichnung gibt, hat eine Frau den Ehrentitel bekommen. Die Verleihung war heute Vormittag zu Twann. Die Anne-Claire Schott hat mit ihrem Mon Vieux Pinot Noir auch die Preise für den Best Bio-Wein und den Best Pinot Noir abgeräumt. Der Kanton Bern hat den Preis für den Best Bio-Wein zum ersten Mal vergeben. Das zeige, dass Bio-Wein im Kommen ist, erzählt die Berner Winzerin vom Jahr, Anne-Claire Schott.
4: Ich glaube, in dieser Kategorie wollte man auch ein Zeichen setzen, dass Bio-Wein da ist, dass Bio-Wein gut ist, dass wir sehr viel Bio-Wein produzieren und dass sich auch bewusst werden, dass eigentlich im Kanton Bern und auch am Bielersee Umwandlung stattfindet. Also ja, knapp die Hälfte der Fläche ist ja schon Bio. Also es ist wirklich enorm. Es ist, und das darf man mit sehr viel Stolz sagen.
3: Über 160 Weine waren dieses Jahr im Rennen für den besten Berner Wein. Die meisten Preise haben Winzerinnen und Winzer vom Bielersee abgeräumt. Aber auch ein Winzer von Törishaus in der Nähe von Bern hat zwei Preise gewonnen. Das Bieler Initiativkomitee zur Mindestlohninitiative fordert, dass es in Biel schneller vorwärts gehen soll. Nach dem Bundesgerichtsurteil zu den Mindestlöhnen in Zürich und in Winterthur soll jetzt das Regierungsstatthalteramt Biel auch vorwärts machen. Das schreibt das Initiativkomitee in einer Mitteilung. Das Regierungsstatthalteramt Biel soll die hängige Beschwerde gegen die Initiative abweisen und den politischen Prozess so nicht in die Länge ziehen. Außerdem spricht sich das Bieler Komitee für das Referendum gegen das sogenannte Lohnsenkungsgesetz aus. Der Um- und Ausbau des Oberstufenzentrums Arberg kostet mehr als geplant. Dazu geht es ja auch länger, wie der Gemeinderat in der Mitteilung schreibt. Der Arberger Gemeinderat hat dazu einen Nachkredit von 1,3 Millionen Franken bewilligt. Der Um- und Ausbau kostet mehr, weil sie unter anderem zusätzliche Auflagen wegen Schadstoffen und der Erdbebensicherheit haben. Dazu stimmt etwas mit der Statik des Gebäudes nicht. Die erste Bauetappe des Oberstufenzentrums Arberg soll im Juni 2028 fertig sein. Die zweite Etappe der Ende 2028.
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0: Auch heute haben wir wieder Sommer. 28 Grad ist aktuell das Bio, das Längnau und das Büren. Heute Abend kann es sein, dass es noch ein Gewitter gibt, aber garantiert ist es nicht. Morgen da kühlt es dann nochmal schnell ein bisschen runter. 25 Grad sind erwartet. Morgen kann es dann immer wieder nass werden.
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0: 3 Minuten ab der 5 Uhr der Start, den machen wir in der Region auf der Neuburgstrasse und anschließend auf der Lendenstrasse Richtung Nidau. Da spürt ihr den Feierabendverkehr ziemlich fest. Bis zu 40 Minuten mehr müsst ihr dort einrechnen. Dann schauen wir auf die Autobahn auf der 1 Zürich Richtung Bern zwischen Herkingen und der Verzweigung Lutherbach. Da hat es einen Unfall gegeben. Der linke Fahrstreifen ist dort hier blockiert, dann müsst ihr etwa eine Stunde dazu rechnen. Und auf der Gegenseite A1 Bern Richtung Zürich zwischen Kirchberg und Herkingen Stau wegen Verkehrsüberlastung. Sicher mal eine halbe Stunde mehr würde ich dort rechnen. Und zum Schluss schauen wir noch auf die Schiene der Bahnverkehr auf der Linie Biel-La-Chotte. Ist aktuell unterbrochen wegen einem Gleisschaden. Alle Infos findet ihr auf dem Online-Fahrplan von SBB. Viel Geduld und eine gute Fahrt.
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0: Der 30. Juni, das ist ein Viertag. Okay, nicht bei uns, ich muss dich leider enttäuschen. Aber zu Paraguay. Nach dem Sieg von Paraguay gegen Deutschland der Fußball-WM gestern macht Paraguay den 30. Juni zum nationalen Feiertag. Ja, es ist für uns gestern, für sie ist es heute, weil ja, Zeitverschiebung und so. Hoffen wir doch, dass unsere Nazi auch überzeugt und wir in der Schweiz vielleicht auch gleich einen neuen Feiertag haben. Am Mikrofon der Livio Kocher.
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0: Kanal 3, die ihr hört, am 10. 10 Minuten nach den 5 Heimer. 5 Wochen Freiheit, also immer für die Kittys. Die Sommerferien die starten, man geht fort. An Strand, ans Meer, vielleicht auf Spanien. Aber Achtung, da können sie Bussen reinhageln für Sachen, die viele von euch sicher noch gemacht haben.
1: Ins Wasser bisseln.
2: Seien wir ehrlich, fix hat es jeder schon mal gemacht. In der Stadt Vigo ist es aber verboten. Wenn ihr den Badmeister verwünscht, zack, 750 Stutz Buß. Oder auch in Malaga wird man da gebüsst. Dort kann es bis zu 3000 Franken Buß geben. Wie sie das kontrollieren, ja, das fragen wir uns auch.
3: Say what?
1: Am Strand schlafen.
2: Bei diesem heissen Wetter mal einfach am Strand übernachten und die Natur geniessen, nicht in Spanien. Wildcamping ist dort grundsätzlich verboten, egal auch, wenn man nur am Strand auf dem Tüchli pfust in der Nacht. Kostenpunkt 1500 Stutz Buß.
3: Nein, doch.
1: Muscheln, Steine oder Sand mit Heinen.
2: Hier wird es teuer. Es gibt Strände in Spanien, die zu einem Nationalpark gehören. Wenn man dort was einsammelt aus Erinnerung, kann es bis zu 60'000 Stutz Buß geben.
3: Yeah!
2: Ein teures Souvenir.
1: Mit Shampoo am Strand duschen.
2: Man kennt es, bevor man heimgeht vom Strand, noch die abduschen an der Stranddusche mit einem Shampoo. Ist aber verboten. Wenn sie einem dabei verwünschen, kostet der Duschgang einem gut mal 750 Stutz.
3: What?

0: durch, die erste Feierabend mit Kanal 3, 19 ab 5 Uhr haben wir.
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0: Der junge Mann, der vor 3 Jahren zu Bauch eine Jugendliche umbracht, muss lebenslang ins Gefängnis. Das Solothurner Amtsgericht hat der heute 22-jährige Mann heute Nachmittag wegen Mord verurteilt. Vanja Di Nicola aus der Kanal 3-Redaktion, noch mal kurz von vorne. Was hat der junge Mann angestellt?
2: Im April 2023 war der dann zumal 19-jährige Mann mit dem Auto unterwegs und wollte laut Anklageschrift herausfinden, wie es ist, jemanden umzubringen. Auf seinem Weg sind er zu Bauch bei Solothurn, dann mit dem Auto in eine 17-jährige Frau gefahren, die mit dem Velo auf dem Heimweg war. Die ist umgekehrt, aber wieder aufgestanden. Dann ist der Mann ausgestiegen und ihre hinterher hat sie gewürgt und dann so lange überfahren, bis sie tot war.
0: Jetzt muss der Beschuldigte für seine Taten lebenslang ins Gefängnis. Wie erklärt das Gericht das Urteil? Das
2: Solothurn Amtsgericht redet beim Urteil von einer besonders brutalen und skrupellosen Tat. Der heute 22-jährige Mann hat die 17-Jährige bei der Tat vorsätzlich umgebracht. Eine Art Mordlust habe ihn dazu getrieben. Er hat zu jeder Zeit gewusst, was er da macht und er hat sich das so gut überlegt. Der junge Mann hat zwar vor Gericht auch gesagt, dass er zum Tatzeitpunkt unter Drogen sei gestanden. Laut dem Gericht gäbe es aber keine Anhaltspunkte dafür, dass er wegen Drogen in einem Wahn könnte gewesen sein, wo er die 17-Jährige gewürgt und überfahren hat. Außerdem hat er sich keine Sekunde ums Wohl der Frau gekümmert und bei der ärztlichen Untersuchung nach der Tat dem Arzt auch ins Gesicht grinsen, so das Gericht. Alles zusammen tue ich darum das Urteil rechtfertigen.
0: Ist das Urteil vom Amtsgericht schon definitiv?
2: Nein, der Beschuldigte hat noch die Möglichkeit, das Urteil an das Solothurner Obergericht weiterzuziehen. Und auch wenn er das Urteil so würde akzeptieren, müsste er die Haft nicht direkt antreten. Zuerst muss er in einer geschlossenen Einrichtung noch eine intensive Therapie machen.
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0: Geniessen dafür aber am Dienstag mit Kanal 3. Für die Musik, ja, für die ist gesorgt. Unter anderem haben wir Katy Perry dabei, ihr Hit Band-Aids. Lassen wir noch vor der 6. Und oder Enrique Iglesias hören wir sie, Gana 3 Klassiker Hero. Gibt's für euch auf die Ohren. Jetzt ist 17:30. Die
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0: Mit der Romy Fuller.
3: Der junge Mann, der zu Bauch eine 17-jährige Frau aus Neugier umgebracht hat, muss lebenslang ins Gefängnis. Das Solothurner Amtsgericht hat ihn heute Nachmittag wegen Mordschuldig gesprochen. Vanya Di Nicola aus der Redaktion hat ihn zu heiten.
4: Der heute 22-jährige Schweizer soll die junge Frau im April 2023 brutal ermordet haben. Er sei mit dem Auto unterwegs und hat sich dann gefragt, wie es ist, jemanden umzubringen. Dann hat er eine 17-Jährige von hinten angefahren, die mit dem Velo unterwegs war. Wo sie das überlebt hat, hat er sie verfolgt, gewürgt und überfahren, bis sie tot war. Das hat er so vom Gericht zugegeben. Jetzt hat das Solothurner Amtsgericht den jungen Mann wegen Mord zu einer lebenslangen Gefängnisstrafe verurteilt. Die Haft muss er aber nicht direkt antreten. Zuerst muss er in einer geschlossenen Einrichtung noch eine intensive Therapie machen.
3: Das Urteil vom Amtsgericht ist noch nicht rechtskräftig. Der verurteilte Mann kann es noch an das Solothurner Obergericht weiterziehen. Der Um- und Ausbau vom Oberstufenzentrum Arberg kostet mehr als budgetiert. Dazu geht es auch länger, wie der Gemeinderat in der Mitteilung schreibt. Der Arberger Gemeinderat hat darum einen Nachkredit von 1,3 Millionen Franken bewilligt. Der Um- und Ausbau kostet mehr, weil sie unter anderem zusätzliche Auflagen wegen Schadstoffen und der Erdbebensicherheit haben. Dazu stimmt etwas mit der Statik des Gebäudes nicht. Die erste Bauetappe des Oberstufenzentrums Arberg sollte im Juni 2028 fertig sein. Die zweite der Ende 2028. Die neue E-Sporthalle zu Lies kommt später als geplant. Die Gemeinde Lies muss bei ihren Investitionen für die Jahre bis ins 2031 ein auf das Bremspedal drücken, wie sie bekannt gibt. Dass sie sich nicht zu fest verschuldet, will sie die neue E-Sporthalle erst später bauen. Das ist aber nicht das einzige Projekt, das man verschiebt. Die Sanierung des Sportzentrums Grien macht die Gemeinde Lies in mehreren Etappen. Bei dringenden Projekten, die zum Beispiel in Schulraum gehören, lässt die Gemeinde alle Pläne so, wie sie sind.
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0: 28 Grad sind aktuell das Bio, 27 zu Macklingen und zu Grenchen. Heute Abend da sind immer wieder Regen und Gewitter möglich. Morgen am Morgen noch eher trocken, aber gegen Ami kann es nass werden. Temperaturen morgen bei ca. 25 Grad.
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0: 4 Minuten über den halben 6. Der Start, den machen wir in der Region. Auf der Neuburgstrasse und anschließend auf der Lentenstrasse Richtung Nidau. Da spürt ihr dafür aber Verkehr. Bis zu 25 Minuten mehr müsst ihr dort einrechnen. Und auch sonst an mehreren Orten in der Region gibt es Feuerabendstocker. Nie solltet ihr aber über 10 Minuten verlieren. Noch auf der Autobahn, auf der A1 Zürich Richtung Bern zwischen Herkingen und der Verzweigung Lutherbach hat es einen Unfall gegeben. Der linke Fahrstreif ist dort hier blockiert. Ihr müsst bis 40 Minuten dazu rechnen. Und auf der Gegenseite A1 Bern Richtung Zürich zwischen Kirchberg und Herkingen Stau wegen Verkehrsüberlastung. Sicher mal eine halbe Stunde mehr würde ich dort einrechnen. Weiter auf der A1 Bern Richtung Zürich zwischen Bern-Forsthaus und Schönbühl verliert ihr etwa 20 Minuten wegen einem Pannenfahrzeug, das die linke Spur blockiert. Noch auf die Schiene, der Bahnverkehr auf der Linie Biola-Chottefonds ist aktuell eingeschränkt. Wegen einem Gleisschaden zügt die Fahrer zwar mit Geschwindigkeitsbeschränkung wieder, es ist aber immer noch mit Verspätung und Ausfall zu rechnen. Alle Infos die findet ihr auf dem Online-Fahrplan von SBB. Viel Geduld und kommt gut ans Ziel.
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0: 17 Minuten vor der 6 haben wir und die hören Gala 3 an diesem Dienstag. Letzte Nacht haben wir immerhin schon mal klein abkühlen.
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0: Aber mit Abkühlen ist der temperaturtechnisch heute schnell fertig gewesen. Wie sieht das Wetter aber morgen aus? Sarina Leuthold vom Meteotest.
2: Am Mittwoch ist es vor allem am frühen Morgen. Kann es durchaus mal sein, dass da mal so eine Front durchzieht mit Regengüssen und Gewitter. Dann ist es wahrscheinlich so ein bisschen wechselnd bewölkt im Verlauf des Vormittags. Tendenziell eher auf der trockenen Seite. Im Verlauf des Nachmittags kann es aber vom Jura her aber auch wieder neue Regengüsse und Gewitter geben, die aufkommen und über das Seeland werden hinwegziehen. Das wird sich so ein bisschen oben reinziehen. Dann in der Nacht auf den Donnerstag trocknet es dann definitiv überall ab und die Bewölkung lockert sich auf, beziehungsweise die Wolken lösen sich auf. Und auch die Temperaturen gehen doch spürbar zurück. Die höchsten Werte sind so um die 25 Grad und das merkt man dann in der Nacht vom Mittwoch auf den Donnerstag kann man dann wirklich auch wieder mal gebig durchlüften.
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0: Gano 3 am 30. Juni. Ciao zusammen. Den Feierabend geniessen wir sowas von. Aber auch auf morgen Morgen können wir uns über ein spannendes Thema freuen. Muriel Fühlo aus dem Gano 3 Wecker Team.
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0: Dort ziehst du aber auf Kanal 3. Geniesset ihn! Wir schauen das Training zum Mitsingen heute beim Kochen. Das hier wäre doch eine Option, der Hit. Ein Bar-Song vom Shabuzi hören wir gleich nach den News. Oder aber auch das Duo James Morrison und Nelly Furtado gibt es noch vor der Halbe. Ihr Hit Broken Strings ebenfalls einen zum Mitsingen. Oder für die, die nicht so textsicher sind, zum Mitsummen. Jetzt ist 6.
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0: Mit Romy Furrer.
2: Anne-Claire Schott-Wotwan ist Berner Winzerin vom Jahr. Zum ersten Mal in den 10 Jahren, wo es die Auszeichnung gibt, hat eine Frau den Ehrentitel bekommen. Die Verleihung war heute Vormittag zu Twan. Anne-Claire Schott hat mit ihrem Mauvieux Pinot Noir auch die Preise für den Best Bio-Wein und Best Pinot Noir abgeräumt. Der Kanton Bern hat den Preis für den Best Bio-Wein zum ersten Mal vergeben. Das zeige, dass Bio-Wein am Kommen ist, erzählt die Berner Winzerin vom Jahr Anne-Claire Schott.
3: Ich glaube, in dieser Kategorie wollte man auch ein Zeichen setzen, dass Bio-Wein da ist, dass Bio-Wein gut ist, dass wir sehr viel Bio-Wein produzieren und dass sich uns auch bewusst werden, dass eigentlich im Kanton Bern und auch am Bielersee Umwandlung stattfindet. Also ja, knapp die Hälfte von der Fläche ist ja schon Bio. Also es ist wirklich enorm. Es ist, und das darf man mit sehr viel Stolz sagen.
2: Über 160 Weine waren dieses Jahr im Rennen für den Best Berner Wein. Die meisten Preise haben Winzerinnen und Winzer vom Bielersee abgeräumt. Aber auch ein Winzer von Törishaus in der Nähe von Bern hat zwei Preise gewonnen. Das Bieler Initiativkomitee zur Mindestlohninitiative fordert, dass es zu Biel schneller vorwärts gehen soll. Nach dem Bundesgerichtsurteil zu den Mindestlöhnen Zürich und Winterthur soll jetzt das Regierungsstatthalteramt Biel auch vorwärts machen. Das schreibt das Initiativkomitee in einer Mitteilung. Das Regierungsstatthalteramt Biel soll die hängige Beschwerde gegen die Initiative abweisen und den politischen Prozess nicht in die Länge ziehen. Außerdem spricht sich das Bieler Komitee für das Referendum gegen das sogenannte Lohnsenkungsgesetz aus. Der Um- und Ausbau vom Oberstufenzentrum Arberg kostet mehr als budgetiert. Dazu geht es auch länger, wie der Gemeinderat in der Mitteilung schreibt. Der Arberger Gemeinderat hat darum einen Nachkredit von 1,3 Millionen Franken bewilligt. Der Um- und Ausbau kostet mehr, weil sie unter anderem zusätzliche Auflagen wegen Schadstoffen und der Erdbebensicherheit haben. Dazu stimmt etwas mit der Statik des Gebäudes nicht. Die erste Bauetappe des Oberstufenzentrums Arberg sollte im Juni 2028 fertig sein. Die zweite dann Ende 2028.
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0: Immer wieder ist Regen oder ein Gewitter möglich. Die Temperaturen die liegen im Moment so auf 28 Grad. Morgen da starten wir dann endlich den Morgen. Auch noch ein bisschen bewölkt, aber trocken. Am Nachmittag dann eher mal noch nass. 25 Grad sind den Morgen erwartet.
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0: 4 Minuten ab der 6. Der Start machen wir in der Region. Auf der A6 Lies Richtung Bern zwischen Schöpfen und Münchenbuchsee ist stockender Verkehr wegen einem Fahrzeugbrand. Die Fahrbahn ist auf eine Fahrstreife verengt. In der Region Bio auf der Neuburgstrasse und anschließend auf der Lentenstrasse Richtung Nidau. Da spürt ihr dafür aber Verkehr weiterhin. Bis zu 25 Minuten müsst ihr hier overall einrechnen. Und sonst an mehreren Orten in der Region gibt es für aber Stocker nie. Solltet ihr aber über 10 Minuten verlieren, dann schauen wir noch auf die Autobahn auf der A1 Zürich Richtung Bern zwischen Herkingen und der Verzweigung Lutherbach. Weiterhin noch Stau von dem Unfall, den es früher hat gegeben. Hier müsst ihr etwa noch 20 Minuten mehr einrechnen. Und auf der Gegenseite A1 Bern Richtung Zürich zwischen Kirchberg und Herkingen Stau wegen Verkehrsüberlastung. Sicher mal 40 Minuten mehr würde ich dort hier einrechnen. Schauen wir noch schnell auf die Schiene. Der Bahnverkehr auf der Linie Biel-La-Chotte, der ist aktuell immer noch eingeschränkt wegen einem Gleisschaden. Züge die fahren zwar mit Geschwindigkeitsbeschränkung wieder, es ist aber immer noch mit Verspätungen und auch Ausfällen zu rechnen. Alle Informationen zu dem findet ihr auf dem Online-Fahrplan von SBB. Viel Geduld und kommen gut ans Ziel.
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0: Jetzt sind im Feierabend gemütlich zum Auto laufen und merken, shit, ich habe mein Parkticket vergessen zu zahlen. Heisst Bus. Und so Busse, die gibt es logischerweise nicht nur im Strassenverkehr. In welchem Bereich die Busse am teuersten werden, das weiss der Mario Stegmann, Kanal 3 Rechtsexpert. Wir reden in gut 20 Minuten mit ihm darüber, am Mikrofon der Livio Kocher.
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0: Ghana 3 am Dienstag, 12 Minuten nach der 6 haben wir.
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0: Bei der heutigen Verleihung des Berner Weinpreis Zwan hat es mehrere Premieren gegeben. Zum ersten Mal, seit es diesen Preis gibt, hat man eine Frau zur Berner Winzerin vom Jahr gekürt. Und auch zum allerersten Mal hat es einen Preis für den besten Berner Bio-Wein gegeben. Gerade beide Preise hat Anne-Claire Schott von Twan abgeräumt, dank ihrem Mauvieux Pinot Noir. Der hat auch noch die Auszeichnung für den besten Pinot Noir bekommen. Der Gana3-Redakteur Christoph Gerber hat die Winzerin Anne-Claire Schott gefragt, was ihre Wein ausmacht.
2: Natürlich, wenn man in einer Kategorie gewinnt, ist man auch gerade nachher erster Bio-Wein als Bio-Weingut, aber es beweist einfach, dass eben Bio-Weine doch auch auf dem gleichen Level mithalten wie die klassischen Weine. Und ich finde es sehr wichtig, dass man doch heutzutage das wirklich auch herstellen kann, sagen und die Bio-Weine speziell auch auszeichnen und wirklich auch ein gutes Bild auf unsere sehr nachhaltigen Rebberge hier am Bielersee und im Kanton Bern können ausstrahlen.
3: Die machen eben Bio-Wein mit Demeter-Richtlinie, also das heisst besonders strenge Vorschriften. Was heisst das für einen als Winzerin?
2: Also für mich ist Demeter eigentlich eine Lebenseinstellung. Für mich ist es nicht ein extrem Mehraufwand als Bio, weil für mich ist es logisch, nach Demeter zu gehen. Also für mich ist es nicht eine Einschränkung. Also für mich eben die Phytotherapie, die wir machen in der Rebe, zusätzlich zum Biospritzplan mit Pflanzen können, Tees, Pflanzenextrakt, ätherischen Öl zu spritzen, ist eine enorme Hilfe. Und für mich ist einfach logisch, dass die Pflanze möglichst in einem ausgewogenen Umfeld ist. Und auch in der Vinifikation möglichst naturnah zu vinifizieren, ist für mich auch ein oberstes Ziel. Und da finde ich mich wieder in dieser Demeter-Philosophie, wo wirklich Mensch, Tier und Pflanzen in einem Gleichgewicht sein sollten.
3: Jetzt hat es 10 Jahre gebraucht, bis es auch die erste Berner Winzerin vom Jahr hat gegeben. Was zeigt uns das?
2: Ja, es ist natürlich klar, dass wenn man die Anzahl Betriebsleiter und Betriebsleiterinnen anschaut, wie in jedem Beruf, dass natürlich viel weniger Frauen an der Spitze eines Betriebs sind. Und es braucht natürlich auch immer eine kleine Portion Glück, dass man natürlich gewinnt. Und ja, diesmal hat es mich getroffen und es freut mich enorm.
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0: Kanal 3 am 10. Abend, 21 Minuten nach der 6 ist es. Ha, wieder ein KMH zu schnell gefahren, wieder ein 40er weg. Diese Situation ist sicher schon ein paar von uns gehabt. 40 Franken Buss, das ist aber nichts, wenn man das mit anderen Bereichen vergleicht. Mario Stegmann, Kanal 3 Rechtsexperte und Rechtsanwalt aus Biel. Kannst du uns da mal ein Beispiel geben, wo ist so richtig teuer?
1: Was schnell mal sehr teuer kann werden, ist im Bereich des Bauen. Sprich, wenn ihr bauen ohne Baubewilligung oder in Überschreitung der Baubewilligung, dort reden wir nicht mehr von ein paar hundert Franken, dort gibt es schnell mal ein paar tausend oder ein paar zehntausend Franken Buss, wenn man das macht. Also im Baubereich, dort ist wirklich Vorsicht zu walten.
0: Bei diesem Thema, also Bussen, da hört man ja oft auch noch den Begriff Geldstrafe. Was ist jetzt aber da genau der Unterschied?
1: Buss ist eigentlich bei jedem gleich, ob es jetzt ein Armen ist oder ein Reichen. Da kommt es nur darauf an, was man gemacht hat und das kostet immer gleich viel. Bei der Geldstrafe hingegen ist es so, dort bekommt man eine Anzahl Tagessätze. Das hängt davon ab, was man gemacht hat. Und die Höhe des Tagessatzes ist dann nachher unterschiedlich. Die ist dann beim Reichen deutlich höher als beim Armen. Beim Armen sind es mindestens 30 Franken. Beim Reichen kann es ja pro Tausiger sein, pro Tag.
0: Also, wieder etwas gelernt. Bussen und Geldstrafen, das sind definitiv keine Synonyme.

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0: Mit Gano 3 durch Dienstagabend, einen schönen zusammen. Ein Gano 3 Klassiker aus dem Jahr 1983 hören wir in der nächsten Viertelstunde. Rebel Yell heisst er, gesungen von Billy Idol, aber auch einen aktuellen Hit immer dabei. Und zwar einen aktuellen von Dermot Kennedy. Funeral hören wir von ihm. Jetzt ist 6:30. Die
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0: Mit der Romy Vorder.
2: Der junge Mann, der zu Bauch eine 17-jährige Frau aus Neugier umgebracht hat, muss lebenslang ins Gefängnis. Das Solothurner Amtsgericht hat ihn heute Nachmittag wegen Mordschuldig gesprochen. Vanya Di Nicola aus der Redaktion hat ihn zu heiten.
3: Der heute 22-jährige Schweizer soll die junge Frau im April 2023 brutal ermordet haben. Er sei mit dem Auto unterwegs und hat sich dann gefragt, wie sie ist, jemanden umzubringen. Dann hat er eine 17-jährige von hinten angefahren, die mit dem Velo unterwegs war. Wo sie das überlebt hat, hat er sie verfolgt, gewürgt und überfahren, bis sie tot war. Das hat er so vom Gericht zugegeben. Jetzt hat das Solothurner Amtsgericht den jungen Mann wegen Mord zu einer lebenslangen Gefängnisstrafe verurteilt. Die Haft muss er aber nicht direkt antreten. Zuerst muss er in einer geschlossenen Einrichtung noch eine intensive Therapie machen.
2: Das Urteil vom Amtsgericht ist noch nicht rechtskräftig. Der verurteilte Mann kann es noch an das Solothurner Obergericht weiterziehen. Das Bieler Initiativkomitee zur Mindestlohninitiative fordert, dass es in Biel schneller vorwärts gehen soll. Nach dem Bundesgerichtsurteil zu den Mindestlöhnen in Zürich und Winterthur soll jetzt das Regierungsstatthalteramt Biel auch vorwärts machen. Das schreibt das Initiativkomitee in einer Mitteilung. Das Regierungsstatthalteramt Biel soll die hängige Beschwerde gegen die Initiative abweisen und den politischen Prozess nicht in die Länge ziehen. Außerdem spricht sich das Bieler Komitee für das Referendum gegen das sogenannte Lohnsenkungsgesetz aus. Die elektronische ID kommt doch nicht in diesem Jahr. Der Grund dafür sind zusätzliche Sicherheitsmaßnahmen zum Schutz der Leute, die ID haben. Das schreibt das Bundesamt für Justiz in einer Mitteilung. Außerdem will der Bund schauen, dass man mit der künstlichen Intelligenz nicht bescheissen kann bei der elektronischen ID. Wie viel später der Bund die einführen will, ist noch nicht klar. Voraussichtlich sollen die technischen Sachen bis im Sommer nächstes Jahr parat sein.
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0: Der ganze Name haben wir schon Wochen hier in Biel und der Region. Die Chance, dass die noch ausleeren, die ist definitiv da. Morgen da starten wir dafür trocken, aber im Verlauf vom Mittag bis Nachmittag wird es aber dann nass und teilweise auch heftigere Gewitter sind dabei. Die Temperaturen die sinken auf angenehme 25 Grad morgen.
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0: 3 Minuten über den halben 7 im Kanal 3 Land. Das solltet ihr nie mehr als 10 Minuten verlieren. Dafür aber Verkehr der hat sich dort also langsam beruhigt. Dann schauen wir noch schnell auf die Autobahn. Auch da ist es nicht mehr so heftig. Eine Meldung habe ich aber trotzdem noch. Und zwar auf der A1 Bern Richtung Zürich zwischen Kriegstätten und Herkingen. Stau wegen Verkehrsüberlastung. Etwa eine Viertelstunde müsst ihr dort oben drauf rechnen. Kommt gut ans Ziel.
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1: Was passiert mit dem Spitalareal zu Biel, wenn das Spitalzentrum in ein paar Jahren auf die Brücke zügelt? Tut man die Gebäude abreißen und neu bauen? Und was kommt denn eher dorthin? Diesen Fragen ist die Stadt Biel zusammen mit dem Spitalzentrum mit einer Potenzialstudie nachgegangen. Was bei dieser Studie ist rausgekommen ist, weiss Vania Di Nicola aus der Kanal 3 Redaktion.
2: Heute steht mit im Beaumont-Quartier das Spitalzentrum Biel mit verschiedenen Gebäuden auf rund 90'000 Quadratmeter. Anfangs 2030er Jahre zügelt das Spital den aber geplanten Neubau auf Brücke und die Fläche steht leer. Eine Potenzialstudie von der Stadt Biel hat jetzt aber gezeigt, auf dem Spitalareal könnte ein neues Quartier für bis zu 900 Leute entstehen, erklärt die Bieler Stadtplanerin Sabine Gräsch.
3: Das Areal eignet sich wirklich ideal zum Wohnen. Das Spital zügelt ja weg, weil die Erschliessung schlecht ist, weil man mit der Ambulanz kaum an den Berg raufkommt. Das heisst auch, wir haben Limitierungen, wie viel Autoverkehr in Zukunft da rauf kann kommen, durch das Beaumont-Quartier. Sprich, Wohnen ist wirklich in dem Sinn ideal.
2: Oder von der SP-Fraktion im Bieler Stadtrat nach gemeinnützigen Wohnungen will man dabei nachkommen, so Sabine Gräsch weiter.
3: Gemeinnütziges Wohnen ist in Biel ein Riesenthema. Das ist wie fast klar, dass wenn wir das Geschäft zum Erfolg bringen dass wir auch diesen Aspekt berücksichtigen müssen. Es ist ein Mix von Wohnungen gefragt und da gehören gemeinnützige Wohnungen auch dazu.
2: Noch nicht klar ist hingegen, wer das Spitalareal kauft. Die Stadt Biel kommt als potenzielle Käuferin in Frage, entschieden ist jetzt aber noch nicht. Für das Spitalzentrum Biel ist in erster Linie wichtig, dass man zusammen mit der Stadt eine Lösung findet. Weil das Geld aus dem Verkauf des Areals brauchen sie für die Finanzierung des Spitalneubaus Brück, sagt der CEO des Spitalzentrums, Philipp Plodek. Sie rechnen mit 55 Millionen Franken.
4: Das ist immer noch realistisch und wird auch als realistische Zielgröße weiterhin festgehalten. Wir haben noch nicht alle städtebauliche und wirtschaftliche Potenzial auch können ermitteln und erheben, weil noch nicht ganz klar ist, jeder Mecke, was macht man effektiv mit all diesen 90'000 Quadratmetern.
2: Es sind also gerne noch viele Fragen offen, die die Stadt Biel zusammen mit dem Spitalzentrum muss klären muss. Konkretere Pläne will sie dann in 2 Jahren vorlegen.
1: Der junge Mann, der vor 3 Jahren zu Bauch eine Jugendliche hat umgebracht hat, muss lebenslang ins Gefängnis. Das Solothurner Amtsgericht hat der heute 22-jährige Mann am Nachmittag wegen Mord verurteilt. Vania Di Nicola aus der Kanal 3 Redaktion, nochmal Hurti von vorne. Was hat der junge Mann gemacht?
2: Im April 2023 war der dann zumal 19-jährige Mann mit dem Auto unterwegs und wollte laut Anklageschrift herausfinden, wie es ist, jemanden umzubringen. Auf seinem Weg sei er zu Belch bei Solothurn dann mit dem Auto in eine 17-jährige Frau gefahren, die mit dem Velo auf dem Heimweg war. Die ist umgekehrt, aber wieder aufgestanden. Dann sei der Mann ausgestiegen und ihre hinterher hat sie gewürgt und dann so lange überfahren, bis sie tot war.
1: Jetzt muss der Beschuldigte für seine Taten lebenslang ins Gefängnis. Wie erklärt das Gericht das Urteil?
2: Das Solothurn Amtsgericht redet beim Urteil von einer besonders brutalen und skrupellosen Tat. Der heute 22-jährige Mann hat die 17-Jährige bei der Tat vorsätzlich umgebracht. Eine Art Mordlust hat ihn dazu getrieben. Er hat zu jeder Zeit gewusst, was er da macht und er hat sich das so gut überlegt. Der junge Mann hat zwar vor Gericht auch gesagt, dass er zum Tatzeitpunkt unter Drogen sei gestanden. Laut dem Gericht gäbe es aber keine Anhaltspunkte dafür, dass er wegen Drogen in einem Wahn könnte gewesen sein, wo er die 17-Jährige gewürgt und überfahren hat. Außerdem hat er sich keine Sekunde ums Wohl der Frau gekümmert und bei der ärztlichen Untersuchung nach der Tat dem Arzt auch ins Gesicht grinsen, so das Gericht. Alles zusammen tue darum das Urteil rechtfertigen.
1: Ist das Urteil vom Amtsgericht jetzt definitiv?
2: Nein, der Beschuldigte hat noch die Möglichkeit, das Urteil an das Solothurner Obergericht weiterzuziehen. Und auch wenn er das Urteil so würde akzeptieren, müsste er die Haft nicht direkt antreten. Zuerst muss er in einer geschlossenen Einrichtung noch eine intensive Therapie machen.
1: Bei der heutigen Verleihung des Berner Weinpreis zu Wann hat es gerade mehrere Premieren gegeben. Zum ersten Mal, seit es den Preis gibt, hat man eine Frau zur Berner Winzerin vom Jahr gekürt. Und auch zum allerersten Mal hat es einen Preis für den besten Berner Bio-Wein gegeben. Gerade beide Preise hat Anne-Claire Schott von die Wann abgeräumt. Dank ihrem Mon Vieux Pinot Noir. Der hat dann auch noch die Auszeichnung für den besten Pinot Noir bekommen. Der Kanal 3-Redaktor Christoph Gerber hat die Winzerin Anne-Claire Schott gefragt, was ihre Weide ausmacht.
5: Natürlich, wenn man in einer Kategorie gewinnt, ist man auch gerade nachher erster Bio-Wein. als Bio-Weingut, aber es beweist einfach, dass eben Bio-Weine doch auch auf dem gleichen Level mithalten wie die klassischen Weine. Und ich finde es sehr wichtig, dass man doch heutzutage das wirklich auch herstehen kann, sagen und die Bio-Weine speziell auch auszeichnen und wirklich auch ein gutes Bild auf unsere sehr nachhaltigen Rebberge hier am Bielersee und im Kanton Bern können ausstrahlen.
6: Ihr macht eben Bio-Wein mit Demeter-Richtlinie, also das heisst besonders strenge Vorschriften. Was heisst das für einen als Winzerin?
5: Also für mich ist Demeter eigentlich eine Lebenseinstellung. Für mich ist es nicht ein extrem Mehraufwand als Bio, weil für mich ist es logisch, nach Demeter zu gehen. Also für mich ist es nicht eine Einschränkung. Also für mich eben die Phytotherapie, die wir machen in der Rebe, zusätzlich zum Biospritzplan mit Pflanzen können, Tees, Pflanzenextrakt, ätherischen Öl zu spritzen, ist eine enorme Hilfe. Und für mich einfach logisch, dass die Pflanze möglichst in einem ausgewogenen Umfeld ist. Und auch in der Vinifikation möglichst naturnah zu vinifizieren, ist für mich auch ein oberstes Ziel. Und da finde ich mich wieder in dieser Demeter-Philosophie, wo wirklich Mensch, Tier und Pflanze in einem Gleichgewicht sein sollten.
6: Jetzt hat es 10 Jahre gebraucht, bis es auch die erste Berner Winzerin vom Jahr hat gegeben. Was zeigt uns das?
5: Ja, es ist natürlich klar, dass wenn man die Anzahl Betriebsleiter und Betriebsleiterinnen anschaut, wie in jedem Beruf, dass natürlich viel weniger Frauen an der Spitze eines Betriebs sind. Und es braucht natürlich auch immer eine kleine Portion Glück, dass man natürlich gewinnt. Und ja, diesmal hat es mich getroffen und es freut mich enorm.
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1: Was passiert mit dem Spitalareal zu Biel, wenn das Spitalzentrum in ein paar Jahren auf die Brücke zügelt? Tut man Gebäude abreißen und neu bauen? Und was kommt dann eher dorthin? Diesen Fragen ist die Stadt Biel zusammen mit dem Spitalzentrum mit einer Potenzialstudie nachgegangen. Was bei dieser Studie ist herausgekommen, weisst Vania Di Nicola aus der Kanal 3 Redaktion.
2: Heute steht mit im Beaumont-Quartier das Spitalzentrum Biel mit verschiedenen Gebäuden auf rund 90'000 Quadratmeter. Anfangs 2030er Jahre zügelt das Spital den aber geplanten Neubau auf Brücke und diese Fläche steht dann leer. Eine Potenzialstudie von der Stadt Biel hat jetzt aber gezeigt, auf dem Spitalareal könnte ein neues Quartier für bis zu 900 Leute entstehen, erklärt die Bieler Stadtplanerin Sabine Gräsch.
3: Das Areal eignet sich wirklich ideal zum Wohnen. Das Spital zügelt ja weg, weil die Erschliessung schlecht ist, weil man mit der Ambulanz kaum an Berg raufkommt. Heisst auch, wir haben Limitierungen, wie viel Autoverkehr in Zukunft da rauf kann kommen, durch das Beaumont-Quartier. Sprich, Wohnen ist wirklich in dem Sinn ideal.
2: Oder Forderung von der SP-Fraktion im Bieler Stadtrat nach gemeinnützigen Wohnungen will man dabei nachkommen, so Sabine Gräsch weiter.
3: Gemeinnütziges Wohnen ist in Biel ein Riesenthema. Das ist wie fast klar. Klar, dass wenn wir das Geschäft zum Erfolg bringen wollen, dass wir auch diesen Aspekt müssen berücksichtigen müssen. Es ist ein Mix von Wohnungen gefragt und da gehören gemeinnützige Wohnungen auch dazu.
2: Noch nicht klar ist hingegen, wer das Spitalareal kauft. Die Stadt Biel kommt als potenzielle Käuferin in Frage, entschieden ist jetzt aber noch nicht. Für das Spitalzentrum Biel ist in erster Linie wichtig, dass man zusammen mit der Stadt gleich eine Lösung findet. Weil das Geld aus dem Verkauf des Areals brauchen sie für die Finanzierung des Spitalneubaus Brück, sagt der CEO des Spitalzentrums, Philipp Plodek. Sie rechnen mit 55 Millionen Franken.
4: Das ist immer noch realistisch und wird auch als realistische Zielgröße weiterhin festgehalten. Wir haben noch nicht alle städtebauliche und wirtschaftliche Potenziale auch können ermitteln und erheben, weil noch nicht ganz klar ist, was macht man effektiv mit all diesen 90'000 Quadratmetern.
2: Es sind also gerne noch viele Fragen offen, die die Stadt Biel zusammen mit dem Spitalzentrum muss klären muss. Konkretere Pläne wollen sie dann in 2 Jahren vorlegen.
1: Der junge Mann, der vor 3 Jahren zu Bauch eine Jugendliche hat umgebracht, muss lebenslang ins Gefängnis. Das Solothurner Amtsgericht hat der heute 22-jährige Mann am Nachmittag wegen Mord verurteilt. Vania Di Nicola aus der Kanal 3 Redaktion, nochmal Hurti von vorne. Was hat der junge Mann gemacht?
2: Im April 2023 war der dann zumal 19-jährige Mann mit dem Auto unterwegs und wollte laut Anklageschrift herausfinden, wie es ist, jemanden umzubringen. Auf seinem Weg sei er zu Bauch bei Solothurn dann mit dem Auto in eine 17-jährige Frau gefahren, die mit dem Velo auf dem Heimweg war. Die ist umgekehrt, aber wieder aufgestanden. Dann sei der Mann ausgestiegen und ihre hinterher hat sie gewürgt und so lange überfahren, bis sie tot war.
1: Jetzt muss der Beschuldigte für seine Taten lebenslang ins Gefängnis. Wie erklärt das Gericht das Urteil?
2: Das Solothurn Amtsgericht redet beim Urteil von einer besonders brutalen und skrupellosen Tat. Der heute 22-jährige Mann hat die 17-Jährige bei der Tat vorsätzlich umgebracht. Eine Art Mordlust habe ihn dazu getrieben. Er hat zu jeder Zeit gewusst, was er da macht und er hat sich das so gut überlegt. Der junge Mann hat zwar vom Gericht auch gesagt, dass er zum Tatzeitpunkt unter Drogen sei gestanden. Laut dem Gericht gäbe es aber keine Anhaltspunkte dafür, dass er wegen Drogen in einem Wahn könnte gewesen sein, wo er die 17-Jährige gewürgt und überfahren hat. Außerdem hat er sich keine Sekunde ums Wohl von der Frau gekümmert und bei der ärztlichen Untersuchung nach der Tat dem Arzt auch ins Gesicht grinsen, so das Gericht. Alles zusammen tue ich darum, das Urteil rechtfertigen.
1: Ist das Urteil vom Amtsgericht jetzt definitiv?
2: Nein, der Beschuldigte hat noch die Möglichkeit, das Urteil an das Solothurner Obergericht weiterzuziehen. Und auch wenn er das Urteil so würde akzeptieren, müsste er die Haft nicht direkt antreten. Zuerst muss er in einer geschlossenen Einrichtung noch eine intensive Therapie machen.
1: Bei der heutigen Verleihung des Berner Weinpreis zu Twann hat es gerade mehrere Premieren gegeben. Zum ersten Mal, seit es diesen Preis gibt, hat man eine Frau zur Berner Winzerin vom Jahr gekürt. Und auch zum allerersten Mal hat es einen Preis für den besten Berner Bio-Wein gegeben. Gerade beide Preise hat Anne-Claire Schott von Twann abgeräumt. Dank ihrem Mon Vieux Pinot Noir. Der hat auch noch die Auszeichnung für den besten Pinot Noir bekommen. Der Kanal 3-Redaktor Christoph Gerber hat die Winzerin Anne-Claire Schott gefragt, was ihre Wein ausmacht.
5: Natürlich, wenn man in einer Kategorie gewinnt, ist man auch gerade nachher erster Bio-Wein. als Bio-Weingut, aber es beweist einfach, dass eben Bio-Weine doch auch auf dem gleichen Level mithalten wie die klassischen Weine. Und ich finde es sehr wichtig, dass man doch heutzutage das wirklich auch herstellen kann, sagen und die Bio-Weine speziell auch auszeichnen und wirklich auch ein gutes Bild auf unsere sehr nachhaltigen Rebberge hier am Bielersee und im Kanton Bern können ausstrahlen.
6: Ihr macht eben Bio-Wein mit Demeter-Richtlinie, also das heisst besonders strenge Vorschriften. Was heisst das für einen als Winzerin?
5: Also für mich ist Demeter eigentlich eine Lebenseinstellung. Für mich ist es nicht ein extrem Mehraufwand als Bio, aber für mich ist es logisch, nach Demeter zu gehen. Also für mich ist es nicht eine Einschränkung. Also für mich eben die Phytotherapie, die wir machen in der Rebe, zusätzlich zum Biospritzplan mit Pflanzen können, Tees, Pflanzenextrakt, ätherischen Öl zu spritzen, ist eine enorme Hilfe. Und für mich ist einfach logisch, dass die Pflanze möglichst in einem ausgewogenen Umfeld ist. Und auch in der Vinifikation möglichst naturnah zu vinifizieren, ist für mich auch ein oberstes Ziel. Und da finde ich mich wieder in dieser Demeter-Philosophie, wo wirklich Mensch, Tier und Pflanzen in einem Gleichgewicht sein sollten.
6: Jetzt hat es 10 Jahre gebraucht, bis es auch die erste Berner Winzerin vom Jahr hat gegeben. Was zeigt uns das?
5: Ja, es ist natürlich klar, dass wenn man die Anzahl Betriebsleiter und Betriebsleiterinnen anschaut, wie in jedem Beruf, dass natürlich viel weniger Frauen an der Spitze eines Betriebs sind. Und es braucht natürlich auch immer eine kleine Portion Glück, dass man natürlich gewinnt. Und ja, diesmal hat es mich getroffen und es freut mich enorm.
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1: Was passiert mit dem Spitalareal zu Biel, wenn das Spitalzentrum in ein paar Jahren auf die Brücke zügelt? Tut man die Gebäude abreißen und neu bauen? Und was kommt dann eher dorthin? Diesen Fragen ist die Stadt Biel zusammen mit dem Spitalzentrum mit einer Potenzialstudie nachgegangen. Was bei dieser Studie ist rausgekommen ist, weiss Vania Di Nicola aus der Kanal 3 Redaktion.
2: Heute steht mit im Beaumont-Quartier das Spitalzentrum Biel mit verschiedenen Gebäuden auf rund 90'000 Quadratmeter. Anfangs 2030er Jahr zügelt das Spital den aber geplanten Neubau auf Brücke und die Fläche steht dann leer. Eine Potenzialstudie von der Stadt Biel hat jetzt aber gezeigt, auf dem Spitalareal könnte ein neues Quartier für bis zu 900 Leute entstehen, erklärt die Bieler Stadtplanerin Sabine Gräsch.
3: Das Areal eignet sich wirklich ideal zum Wohnen. Das Spital zügelt ja weg, weil die Schliessung schlecht ist, weil man mit der Ambulanz kaum an den Berg raufkommt. Das heisst auch, wir haben Limitierungen, wie viel Autoverkehr in Zukunft da rauf kann kommen, durch das Beaumont-Quartier. Sprich, Wohnen ist wirklich in dem Sinn ideal.
2: Oder Forderung von der SP-Fraktion im Bieler Stadtrat nach gemeinnützigen Wohnungen will man dabei nachkommen, so Sabine Gräsch weiter.
3: Gemeinnütziges Wohnen ist in Biel ein Riesenthema. Das ist wie fast klar. Klar, dass wenn wir das Geschäft zum Erfolg bringen wollen, dass wir auch diesen Aspekt berücksichtigen müssen. Es ist ein Mix von Wohnungen gefragt und da gehören gemeinnützige Wohnungen auch dazu.
2: Noch nicht klar ist hingegen, wer das Spitalareal kauft. Die Stadt Biel kommt als potenzielle Käuferin in Frage, entschieden ist jetzt aber noch nicht. Für das Spitalzentrum Biel ist in erster Linie wichtig, dass man zusammen mit der Stadt eine Lösung findet. Weil das Geld aus dem Verkauf des Areals brauchen sie für die Finanzierung des Spitalneubaus Brück, sagt der CEO des Spitalzentrums, Philipp Plodek. Sie rechnen mit 55 Millionen Franken.
4: Das ist immer noch realistisch und wird auch als realistische Zielgröße weiterhin festgehalten. Wir haben noch nicht alle städtebauliche und wirtschaftliche Potenziale auch können ermitteln und erheben, weil noch nicht ganz klar ist, jeder Mecke, was macht man effektiv mit all diesen 90'000 Quadratmetern.
2: Es sind also gerne noch viele Fragen offen, die die Stadt Biel zusammen mit dem Spitalzentrum muss klären muss. Konkretere Pläne wollen sie dann in 2 Jahren vorlegen.
1: Der junge Mann, der vor 3 Jahren zu Bauch eine Jugendliche hat umgebracht hat, muss lebenslang ins Gefängnis. Das Solothurner Amtsgericht hat der heute 22-jährige Mann am Nachmittag wegen Mord verurteilt. Vania Di Nicola aus der Kanal 3 Redaktion, nochmal Hurti von vorne. Was hat dieser junge Mann gemacht?
2: Im April 2023 war der dann zumal 19-jährige Mann mit dem Auto unterwegs und wollte laut Anklageschrift herausfinden, wie es ist, jemanden umzubringen. Auf seinem Weg sei er zu Belch bei Solothurn dann mit dem Auto in eine 17-jährige Frau gefahren, die mit dem Velo auf dem Heimweg war. Die ist umgekehrt, aber wieder aufgestanden. Dann sei der Mann ausgestiegen und ihre hinterher hat sie gewürgt und dann so lange überfahren, bis sie tot war.
1: Jetzt muss der Beschuldigte für seine Taten lebenslang ins Gefängnis. Wie erklärt das Gericht das Urteil?
2: Das Solothurn Amtsgericht redet beim Urteil von einer besonders brutalen und skrupellosen Tat. Der heute 22-jährige Mann hat die 17-Jährige bei der Tat vorsätzlich umgebracht. Eine Art Mordlust hat ihn dazu getrieben. Er hat zu jeder Zeit gewusst, was er da macht und er hat sich das so gut überlegt. Der junge Mann hat zwar vom Gericht auch gesagt, dass er zum Tatzeitpunkt unter Drogen sei gestanden. Laut dem Gericht gäbe es aber keine Anhaltspunkte dafür, dass er wegen Drogen in einem Wahn könnte gewesen sein, wo er die 17-Jährige gewürgt und überfahren hat. Außerdem hat er sich keine Sekunde ums Wohl der Frau gekümmert und bei der ärztlichen Untersuchung nach der Tat dem Arzt auch ins Gesicht grinsen, so das Gericht. Alles zusammen tue ich darum, das Urteil rechtfertigen.
1: Ist das Urteil vom Amtsgericht jetzt definitiv?
2: Nein, der Beschuldigte hat noch die Möglichkeit, das Urteil an das Solothurner Obergericht weiterzuziehen. Und auch wenn er das Urteil so würde akzeptieren, müsste er die Haft nicht direkt antreten. Zuerst muss er in einer geschlossenen Einrichtung noch eine intensive Therapie machen.
1: Bei der heutigen Verleihung des Berner Weinpreis zu Wann hat es gerade mehrere Premieren gegeben. Zum ersten Mal, seit es diesen Preis gibt, hat man eine Frau zur Berner Winzerin vom Jahr gekürt. Und auch zum allerersten Mal hat es einen Preis für den besten Berner Bio-Wein gegeben. Gerade beide Preise hat Anne-Claire Schott von Twan abgeräumt. Dank ihrem Mon Vieux Pinot Noir. Der hat dann auch noch die Auszeichnung für den besten Pinot Noir bekommen. Der Kanal 3-Redaktor Christoph Gerber hat die Winzerin Anne-Claire Schott gefragt, was ihre Wein ausmacht.
5: Natürlich, wenn man in einer Kategorie gewinnt, ist man auch gerade nachher erster Bio-Wein als Bio-Weingut. Aber es beweist einfach, dass eben Bio-Weine doch auch auf dem gleichen Level mithalten wie die klassischen Weine. Und ich finde es sehr wichtig, dass man doch heutzutage das wirklich auch herstehen kann, sagen und die Bio-Weine speziell auch auszeichnen und wirklich auch ein gutes Bild auf unsere sehr nachhaltigen Rebberge hier am Bielersee und im Kanton Bern können ausstrahlen.
6: Ihr macht eben Bio-Wein mit Demeter-Richtlinie, also das heisst besonders strenge Vorschriften. Was heisst das für einen als Winzerin?
5: Also für mich ist Demeter eigentlich eine Lebenseinstellung. Für mich ist es nicht ein extrem Mehraufwand als Bio, weil für mich ist es logisch, nach Demeter zu gehen. Also für mich ist es nicht eine Einschränkung. Also für mich eben die Phytotherapie, die wir machen in der Rebe, zusätzlich zum Biospritzplan mit Pflanzen können, Tees, Pflanzenextrakt, ätherischen Öl zu spritzen, ist eine enorme Hilfe. Und für mich einfach logisch, dass die Pflanze möglichst in einem ausgewogenen Umfeld ist. Und auch in der Vinifikation möglichst naturnah zu vinifizieren, ist für mich auch echt ein oberstes Ziel. Und da finde ich mich wieder in dieser Demeter-Philosophie, wo wirklich Mensch, Tier und Pflanze in einem Gleichgewicht sein sollten.
6: Jetzt hat es 10 Jahre gebraucht, bis es auch die erste Berner Winzerin vom Jahr hat gegeben. Was zeigt uns das?
5: Ja, es ist natürlich klar, dass wenn man die Anzahl Betriebsleiter und Betriebsleiterinnen anschaut, wie in jedem Beruf, dass es natürlich viel weniger Frauen an der Spitze eines Betriebs sind. Und es braucht natürlich auch immer eine kleine Portion Glück, dass man natürlich gewinnt. Und ja, diesmal hat es mich getroffen und es freut mich enorm.
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1: Was passiert mit dem Spitalareal zu Biel, wenn das Spitalzentrum in ein paar Jahren auf die Brücke zügelt? Tut man die Gebäude abreißen und neu bauen? Und was kommt denn dann dorthin? Diese Frage ist die Stadt Biel zusammen mit dem Spitalzentrum mit einer Potenzialstudie nachgegangen. Was bei dieser Studie ist rausgekommen ist, weisst Vania Di Nicola aus der Kanal 3-Redaktion.
2: Heute steht mit im Beaumont-Quartier das Spitalzentrum Biel mit verschiedenen Gebäuden auf rund 90'000 Quadratmeter. Anfangs 2030er Jahre zügelt das Spital den aber geplanten Neubau auf Brücke und die Fläche steht dann leer. Eine Potenzialstudie von der Stadt Biel hat jetzt aber gezeigt, auf dem Spitalareal könnte ein neues Quartier für bis zu 900 Leute entstehen, erklärt die Bieler Stadtplanerin Sabine Gräsch.
3: Das Areal eignet sich wirklich ideal zum Wohnen. Das Spital zügelt ja weg, weil die Erschliessung schlecht ist, weil man mit der Ambulanz kaum an Berg raufkommt. Das heisst auch, wir haben Limitierungen, wie viel Autoverkehr in Zukunft da rauf kann kommen, durch das Beaumont-Quartier. Sprich, Wohnen ist wirklich in dem Sinne ideal.
2: Oder Forderung von der SP-Fraktion im Bieler Stadtrat nach gemeinnützigen Wohnungen will man dabei nachkommen, so Sabine Gräsch weiter.
3: Gemeinnütziges Wohnen ist in Biel ein Riesenthema. Das ist wie fast klar, dass wenn wir das Geschäft zum Erfolg bringen wollen, dass wir auch diesen Aspekt müssen berücksichtigen müssen. Es ist ein Mix von Wohnungen gefragt und da gehören gemeinnützige Wohnungen auch dazu.
2: Noch nicht klar ist hingegen, wer das Spitalareal kauft. Die Stadt Biel kommt als potenzielle Käuferin in Frage, entschieden ist jetzt aber noch nichts. Für das Spitalzentrum Biel ist in erster Linie wichtig, dass man zusammen mit der Stadt gleich eine Lösung findet. Weil das Geld aus dem Verkauf des Areals brauchen sie für die Finanzierung des Spitalneubaus zu Brück, sagt der CEO des Spitalzentrums, Philipp Plodek. Sie rechnen mit 55 Millionen Franken.
4: Das ist immer noch realistisch und wird auch als realistische Zielgröße weiterhin festgehalten. Wir haben noch nicht alle städtebauliche und wirtschaftliche Potenziale auch können ermitteln und erheben, weil noch nicht ganz klar ist, jedem Ecke, was macht man effektiv mit all diesen 90'000 Quadratmetern.
2: Es sind also gängig noch viele Fragen offen, die die Stadt Biel zusammen mit dem Spitalzentrum klären muss. Konkretere Pläne will sie dann in 2 Jahren vorlegen.
1: Der junge Mann, der vor 3 Jahren zu Bauch eine Jugendliche hat umgebracht hat, muss lebenslang ins Gefängnis. Das Solothurner Amtsgericht hat der heute 22-jährige Mann am Nachmittag wegen Mord verurteilt. Vania Di Nicola aus der Kanal 3-Redaktion, nochmal Hurti von vorne. Was hat der junge Mann gemacht?
2: Im April 2023 war der dann zumal 19-jährige Mann mit dem Auto unterwegs und wollte laut Anklageschrift herausfinden, wie es ist, jemanden umzubringen. Auf seinem Weg sei er zu Belch bei Solothurn dann mit dem Auto in eine 17-jährige Frau gefahren, die mit dem Velo auf dem Heimweg war. Die ist umgekehrt, aber wieder aufgestanden. Dann sei der Mann ausgestiegen und ihre hinterher hat sie gewürgt und dann so lange überfahren, bis sie tot war.
1: Jetzt muss der Beschuldigte für seine Taten lebenslang ins Gefängnis. Wie erklärt das Gericht das Urteil?
2: Das Solothurn Amtsgericht redet beim Urteil von einer besonders brutalen und skrupellosen Tat. Der heute 22-jährige Mann hat die 17-Jährige bei der Tat vorsätzlich umgebracht. Eine Art Mordlust hat ihn dazu getrieben. Er hat zu jeder Zeit gewusst, was er da macht und er hat sich das so gut überlegt. Der junge Mann hat zwar vor Gericht auch gesagt, dass er zum Tatzeitpunkt unter Drogen sei gestanden. Laut dem Gericht gäbe es aber keine Anhaltspunkte dafür, dass er wegen Drogen in einem Wahn könnte gewesen sein, wo er die 17-Jährige gewürgt und überfahren hat. Außerdem hat er sich keine Sekunde ums Wohl der Frau gekümmert und bei der ärztlichen Untersuchung nach der Tat dem Arzt auch ins Gesicht grinsen, so das Gericht. Alles zusammen tue ich darum, das Urteil rechtfertigen.
1: Ist das Urteil vom Amtsgericht jetzt definitiv?
2: Nein, der Beschuldigte hat noch die Möglichkeit, das Urteil an das Solothurner Obergericht weiterzuziehen. Und auch wenn er das Urteil so würde akzeptieren, müsste er die Haft nicht direkt antreten. Zuerst muss er in einer geschlossenen Einrichtung noch eine intensive Therapie machen.
1: Bei der heutigen Verleihung des Berner Weinpreis hat es gerade mehrere Premieren gegeben. Zum ersten Mal, seit es den Preis gibt, hat man eine Frau zur Berner Winzerin vom Jahr gekürt. Und auch zum allerersten Mal hat es einen Preis für den besten Berner Bio-Wein gegeben. Gerade beide Preise hat Anne-Claire Schott von Twan abgeräumt. Dank ihrem Mon Vieux Pinot Noir. Der hat auch noch die Auszeichnung für den besten Pinot Noir bekommen. Der Kanal 3-Redaktor Christoph Gerber hat die Winzerin Anne-Claire Schott gefragt, was ihre Wein ausmacht.
5: Natürlich, wenn man in einer Kategorie gewinnt, ist man auch gerade nachher erster Bio-Wein als Bio-Weingut. Aber es beweist einfach, dass eben Bio-Weine doch auch auf dem gleichen Level mithalten wie die klassischen Weine. Und ich finde es sehr wichtig, dass man doch heutzutage das wirklich auch herstehen kann, sagen kann und die Bio-Weine speziell auch auszeichnen kann und wirklich auch ein gutes Bild auf unsere sehr nachhaltigen Rebberge hier am Bielersee und im Kanton Bern können ausstrahlen.
6: Ihr macht eben Bio-Wein mit Demeter-Richtlinie, also das heisst besonders strenge Vorschriften. Was heisst das für einen als Winzerin?
5: Also für mich ist Demeter eigentlich eine Lebenseinstellung. Für mich ist es nicht ein extrem Mehraufwand als Bio, weil für mich ist es logisch, nach Demeter zu gehen. Also für mich ist es nicht eine Einschränkung. Also für mich eben die Phytotherapie, die wir machen in der Rebe, zusätzlich zum Biospritzplan mit Pflanzen können, Tees, Pflanzenextrakt, ätherischen Öl spritzen, ist eine enorme Hilfe. Und für mich einfach logisch, ist einfach, dass die Pflanze möglichst in einem ausgewogenen Umfeld ist. Und auch in der Vinifikation möglichst naturnah zu vinifizieren, ist für mich auch ein oberstes Ziel. Und da finde ich mich wieder in dieser Demeter-Philosophie, wo wirklich Mensch, Tier und Pflanze in einem Gleichgewicht sein sollten.
6: Jetzt hat es 10 Jahre gebraucht, bis es auch die erste Berner Winzerin vom Jahr hat gegeben. Was zeigt uns das?
5: Ja, es ist natürlich klar, dass wenn man die Anzahl Betriebsleiter und Betriebsleiterinnen anschaut, wie in jedem Beruf, dass es natürlich viel weniger Frauen an der Spitze eines Betriebs sind. Und es braucht natürlich auch immer eine kleine Portion Glück, dass man natürlich gewinnt. Und ja, diesmal hat es mich getroffen und es freut mich enorm.
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1: Was passiert mit dem Spitalareal zu Biel, wenn das Spitalzentrum in ein paar Jahren auf die Brücke zügelt? Tut man Gebäude abreißen und neu bauen? Und was kommt dann dorthin? Diese Frage ist die Stadt Biel zusammen mit dem Spitalzentrum mit einer Potenzialstudie nachgegangen. Was bei dieser Studie herausgekommen ist, weisst Vanya Di Nicola aus der Kanal 3 Redaktion.
2: Heute steht mit im Beaumont-Quartier das Spitalzentrum Biel mit verschiedenen Gebäuden auf rund 90'000 Quadratmeter. Anfangs 2030er Jahre zügelt das Spital den aber geplanten Neubau auf Brücke und diese Fläche steht dann leer. Eine Potenzialstudie von der Stadt Biel hat jetzt aber gezeigt, auf dem Spitalareal könnte ein neues Quartier für bis zu 900 Leute entstehen, erklärt die Bieler Stadtplanerin Sabine Gräsch.
3: Das Areal eignet sich wirklich ideal zum Wohnen. Das Spital zügelt ja weg, weil die Schliessung schlecht ist, weil man mit der Ambulanz kaum an Berg raufkommt. Heisst auch, wir haben Limitierungen, wie viel Autoverkehr in Zukunft rauf kann kommen, durch das Beaumont-Quartier. Sprich, Wohnen ist wirklich in dem Sinn ideal.
2: Oder Forderung von der SP-Fraktion im Bieler Stadtrat nach gemeinnützigen Wohnungen will man dabei nachkommen, so Sabine Gräsch weiter.
3: Gemeinnütziges Wohnen ist in Biel ein Riesenthema. Das ist wie fast klar. Klar, dass wenn wir das Geschäft zum Erfolg bringen wollen, dass wir auch diesen Aspekt berücksichtigen müssen. Es ist ein Mix von Wohnungen gefragt und da gehören gemeinnützige Wohnungen auch dazu.
2: Noch nicht klar ist hingegen, wer das Spitalareal kauft. Die Stadt Biel kommt als potenzielle Käuferin in Frage, entschieden ist jetzt aber noch nicht. Für das Spitalzentrum Biel ist in erster Linie wichtig, dass man zusammen mit der Stadt gleich eine Lösung findet. Weil das Geld aus dem Verkauf des Areals brauchen sie für die Finanzierung des Spitalneubaus zu Brück, sagt der CEO des Spitalzentrums, Philipp Glodek. Sie rechnen mit 55 Millionen Franken.
4: Das ist immer noch realistisch und wird auch als realistische Zielgröße weiterhin festgehalten. Wir haben noch nicht alles städtebauliche und wirtschaftliche Potenzial auch können ermitteln und erheben, weil noch nicht ganz klar ist, jedem Ecke, was macht man effektiv mit all diesen 90'000 Quadratmetern.
2: Es sind also gäng noch viele Fragen offen, die die Stadt Biel zusammen mit dem Spitalzentrum klären muss. Konkretere Pläne will sie dann in 2 Jahren vorlegen.
1: Der junge Mann, der vor 3 Jahren zu Bauch eine Jugendliche hat umgebracht, muss lebenslang ins Gefängnis. Das Solothurner Amtsgericht hat der heute 22-jährige Mann am Nachmittag wegen Mord verurteilt. Vanya Di Nicola aus der Kanal 3 Redaktion, nochmal Hurti von vorne. Was hat der junge Mann gemacht?
2: Im April 2023 war der dann zumal 19-jährige Mann mit dem Auto unterwegs und wollte laut Anklageschrift herausfinden, wie es ist, jemanden umzubringen. Auf seinem Weg sei er zu Belch bei Solothurn dann mit dem Auto in eine 17-jährige Frau gefahren, die mit dem Velo auf dem Heimweg war. Die ist umgekehrt, aber wieder aufgestanden. Dann sei der Mann ausgestiegen und ihre hinterher hat sie gewürgt und dann so lange überfahren, bis sie tot war.
1: Jetzt muss der Beschuldigte für seine Taten lebenslang ins Gefängnis. Wie erklärt das Gericht das Urteil? Das
2: Solothurn Amtsgericht redet beim Urteil von einer besonders brutalen und skrupellosen Tat. Der heute 22-jährige Mann hat die 17-Jährige bei der Tat vorsätzlich umgebracht. Eine Art Mordlust hat ihn dazu getrieben. Er hat zu jeder Zeit gewusst, was er da macht und er hat sich das so gut überlegt. Der junge Mann hat zwar vor Gericht auch gesagt, dass er zum Tatzeitpunkt unter Drogen sei gestanden. Laut dem Gericht gäbe es aber keine Anhaltspunkte dafür, dass er wegen Drogen in einem Wahn könnte gewesen sein, wo er die 17-Jährige gewürgt und überfahren hat. Außerdem hat er sich keine Sekunde ums Wohl der Frau gekümmert und bei der ärztlichen Untersuchung nach der Tat dem Arzt auch ins Gesicht grinsen, so das Gericht. Alles zusammen tüge darum, das Urteil rechtfertigen.
1: Ist das Urteil vom Amtsgericht jetzt definitiv?
2: Nein, der Beschuldigte hat noch die Möglichkeit, das Urteil an das Solothurner Obergericht weiterzuziehen. Und auch wenn er das Urteil so würde akzeptieren, müsste er die Haft nicht direkt antreten. Zuerst muss er in einer geschlossenen Einrichtung noch eine intensive Therapie machen.
1: Bei der heutigen Verleihung des Berner Weinpreis Dwan hat es gerade mehrere Premieren gegeben. Zum ersten Mal, seit es diesen Preis gibt, hat man eine Frau zur Berner Winzerin des Jahres gekürt. Und auch zum allerersten Mal hat es einen Preis für den besten Berner Bio-Wein gegeben. Gerade beide Preise hat Anne-Claire Schott von Dwan abgeräumt. Dank ihrem Mon Vieux Pinot Noir. Der hat auch noch die Auszeichnung für den besten Pinot Noir bekommen. Der Kanal 3-Redaktor Christoph Gerber hat die Winzerin Anne-Claire Schott gefragt, was ihre Wein ausmacht.
5: Natürlich, wenn man in einer Kategorie gewinnt, ist man auch gerade nachher erster Bio-Wein als Bio-Weingut. Aber es beweist einfach, dass eben Bio-Weine doch auch auf dem gleichen Level mithalten wie die klassischen Weine. Und ich finde es sehr wichtig, dass man doch heutzutage das wirklich auch herstehen kann, sagen und die Bio-Weine speziell auch auszeichnen und wirklich auch ein gutes Bild auf unsere sehr nachhaltigen Rebberge hier am Bielersee und im Kanton Bern können ausstrahlen.
6: Ihr macht eben Bio-Wein mit Demeter-Richtlinie, also das heisst besonders strenge Vorschriften. Was heisst das für einen als Winzerin?
5: Also für mich ist Demeter eigentlich eine Lebenseinstellung. Für mich ist es nicht ein extrem Mehraufwand als Bio, weil für mich ist es logisch, nach Demeter zu gehen. Also für mich ist es nicht eine Einschränkung. Also für mich eben die Phytotherapie, die wir machen in der Rebe, zusätzlich zum Biospritzplan mit Pflanzen können, Tees, Pflanzenextrakt, ätherischen Öl zu spritzen, ist eine enorme Hilfe. Und für mich einfach logisch, ist einfach, dass die Pflanze möglichst in einem ausgewogenen Umfeld ist. Und auch in der Vinifikation möglichst naturnah zu vinifizieren, ist für mich auch ein oberstes Ziel. Und da finde ich mich wieder in dieser Demeter-Philosophie, wo wirklich Mensch, Tier und Pflanze in einem Gleichgewicht sein sollten.
6: Jetzt hat es 10 Jahre gebraucht, bis es auch die erste Berner Winzerin vom Jahr hat gegeben. Was zeigt uns das?
5: Ja, es ist natürlich klar, dass wenn man die Anzahl Betriebsleiter und Betriebsleiterinnen anschaut, wie in jedem Beruf, dass es natürlich viel weniger Frauen an der Spitze eines Betriebs sind. Und es braucht natürlich auch immer eine kleine Portion Glück, dass man natürlich gewinnt. Und ja, diesmal hat es mich getroffen und es freut mich enorm.
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